0: derzeit in Augsburg Hochzoll 10 Grad und leicht bewölkt, Friedberg ebenfalls 10 Grad, Heimatingen 10 Grad und wolkenlos. Über Augsburg, Nordschwaben und dem Allgäu ist die Nacht zunächst klar, örtlich bildet sich Nebel. Im Stadtgebiet ist es milder, im Ostallgäu häufiger neblig. Bis zum Morgen lösen sich die Nebelfelder auf, danach ist es sonnig und angenehm warm, bei Frühwerten zwischen 7 und 11 Grad.
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0: Auf der B19 bei Fischen steht ein Blitzeranhänger.
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1: Im Moment in Augsburg, Lechhausen 9 Grad und trocken. Graben 11 Grad, dazu Wiggensbach 9 Grad. Am frühen Sonntagmorgen liegt zwischen Donau und den Alpen örtlich Nebel. Daneben ist der Himmel wolkig bis heiter und der Wind schwach.
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3: Ich bin Hendrik Daum. Die Bahngewerkschaft EVG droht mit bundesweiten Streiks im Regionalverkehr ab Januar. Hintergrund ist der tödliche Angriff auf einen Zugbegleiter vor einem halben Jahr. Gewerkschaftschef Burkhardt sagte der Bild am Sonntag, seitens der Politik habe es nach dem Tod des Mannes große Worte gegeben, aber keine Taten. Nun müsse das versprochene Gesetz für härtere Strafen bei Angriffen auf Zugpersonal noch in diesem Jahr in den Bundestag, sagte Burkhardt und wörtlich, sonst legen wir im Januar den Betrieb lahm. Bundesfinanzminister Klingbeil setzt sich gemeinsam mit 5 Kollegen aus anderen europäischen Ländern für eine Übergewinnsteuer ein. Diese sollen Mineralölfirmen auf Profite zahlen, die sie infolge des Iran-Kriegs eingefahren haben. Mehr von Uli Reitinger.
4: Klingbeil und seine Amtskollegen aus Portugal, Spanien, Österreich, Italien und Polen haben einen Brief an die irische EU-Ratspräsidentschaft geschrieben. Der deutsche Minister soll die treibende Kraft gewesen sein. In dem Brief heißt es, überall wächst der Unmut über den Anstieg der Lebenshaltungskosten. Die bisher ergriffenen staatlichen Maßnahmen hätten nicht gereicht, um die Preise zu stabilisieren. Klingbeil riskiert mit diesem Vorstoß einen neuen Koalitionsstreit, denn CDU-Wirtschaftsministerin Reiche ist gegen eine Übergewinnsteuer.
3: Bundesjustizministerin Hubig will den Schutz queerer Menschen ins Grundgesetz aufnehmen. Das Diskriminierungsverbot solle um die sexuelle Identität ergänzt werden, sagte Hubig. Zuvor müsse die Koalition aber noch Gespräche darüber führen. Der FC Bayern hat wie im Vorjahr den Franz Beckenbauer Supercup gewonnen. Der deutsche Meister setzte sich bei Vizemeister Borussia Dortmund mit 2:1 durch. Neuzugang Nathaniel Brown und Michael Olise waren die Torschützen für die Bayern. Für Dortmund traf Fabio Silva. Bayern München ist zum insgesamt 12. Mal Supercup-Sieger.
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1: Im Moment sind keine Behinderungen und keine Blitzer gemeldet.
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1: Im Moment in Augsburg, Lechhausen 9 Grad und trocken. Graben 11 Grad, dazu Wiggensbach 9 Grad. Am frühen Sonntagmorgen liegt zwischen Donau und den Alpen örtlich Nebel. Daneben ist der Himmel wolkig bis heiter und der Wind schwach.
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1: Im Moment sind keine Behinderungen und keine Blitzer gemeldet.
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1: Momentan liegen die Temperaturen in Augsburg-Hammerschmiede bei 9 Grad und klarem Himmel, in Sielenbach bei 10 und in Kamlach bei 9 Grad. Über den Tälern liegt heute am frühen Morgen noch Frühnebel bei Werten zwischen 7 und 11 Grad. Danach setzt sich rasch die Sonne durch. In Augsburg, Nordschwaben und dem Allgäu zeigt es sich im Tagesverlauf meist sonnig und angenehm warm, nur in den nebelanfälligen Tälern anfangs länger trüb. Morgen freundlich mit zeitweise auffrischendem Wind. Am Dienstag ziehen mehr Wolken durch, vereinzelt sind Schauer möglich. Zur Wochenmitte wird es deutlich wärmer und sonnig mit Höchstwerten zwischen 25 und 27 Grad.
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3: Ich bin Hendrik Daum. Die Bahngewerkschaft EVG droht mit bundesweiten Streiks im Regionalverkehr ab Januar. Hintergrund ist der tödliche Angriff auf einen Zugbegleiter vor einem halben Jahr. Gewerkschaftschef Burkhardt sagte der Bild am Sonntag, seitens der Politik habe es nach dem Tod des Mannes große Worte gegeben, aber keine Taten. Nun müsse das versprochene Gesetz für härtere Strafen bei Angriffen auf Zugpersonal noch in diesem Jahr in den Bundestag, sagte Burkhardt und wörtlich, sonst legen wir im Januar den Betrieb lahm. Beim Hantieren mit Chemikalien für Pyrotechnik sind in Rosenheim am späten Abend drei Jugendliche teilweise schwer verletzt worden. Ein Polizeisprecher sagte, was genau passiert sei und was genau die Jugendlichen vorgehabt hätten, sei noch unklar. Zwei der drei Jugendlichen seien mit einem Rettungshubschrauber in Spezialkliniken gekommen. Bundesfinanzminister Klingbeil hat einen neuen Vorstoß für eine Übergewinnsteuer bei den Mineralölkonzernen gestartet. Mit Blick auf die anhaltend hohen Spritpreise macht er sich zusammen mit 5 EU-Amtskollegen für eine solche Abgabe in der Europäischen Union stark. In der aktuellen Krise dürfe es keine Abzocke durch Energiekonzerne geben, betont Klingbeil. Neue Saison, gewohnte Bilder jubelnder Bayern-Stars. Die Münchner haben wie im Vorjahr den Franz Beckenbauer Supercup gewonnen. Der deutsche Meister setzte sich beim Vizemeister Borussia Dortmund mit 2:1 durch. Moritz Einzel berichtet.
4: Den Grundstein für den Supercup-Sieg legten die Bayern im ersten Durchgang. Neuzugang Brown traf zur Führung in der 28. Minute und kurz vor der Pause Olise mit toller Einzelleistung zum 2:0. In der zweiten Hälfte der BVB griffiger und Fabio Silva verkürzte in der 75. Minute. Aber die Bayern behielten die Oberhand. 2:1 am Ende gegen 10 Dortmunder. Bensebaini sah glattrot nach grobem Foulspiel. Der FC Bayern gewinnt den Supercup zum insgesamt 12. Mal.
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1: Aktuell sind uns keine Verkehrsbehinderungen und keine Blitzer bekannt. Weiterhin eine gute Fahrt.
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1: Momentan liegen die Temperaturen in Augsburg-Hammerschmiede bei 9 Grad und klarem Himmel, in Sielenbach bei 10 und in Kamlach bei 9 Grad. Über den Tälern liegt heute am frühen Morgen noch Frühnebel bei Werten zwischen 7 und 11 Grad. Danach setzt sich rasch die Sonne durch. In Augsburg, Nordschwaben und dem Allgäu zeigt es sich im Tagesverlauf meist sonnig und angenehm warm, nur in den nebelanfälligen Tälern anfangs länger trüb. Morgen freundlich mit zeitweise auffrischendem Wind. Am Dienstag ziehen mehr Wolken durch, vereinzelt sind Schauer möglich. Zur Wochenmitte wird es deutlich wärmer.

0: sonnig mit Höchstwerten zwischen 25 und 27 Grad.
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0: Aktuell sind uns keine Verkehrsbehinderungen und keine Blitzer bekannt. Weiterhin eine gute Fahrt.
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0: Ich bin Hendrik Daum. Einen schönen guten Morgen. Bundeskanzler Merz will das schwarz-rote Kabinett bei seiner Klausur in der kommenden Woche auf eine schnelle Umsetzung von Reformen einschwören. Es geht unter anderem um Rente, Steuern, Entbürokratisierung und Digitalisierung. Die Beschlüsse müssten so schnell wie möglich umgesetzt werden, sagte Merz der Bild am Sonntag. David Riemer berichtet.
1: Es gehe um eine schnelle und umfassende Entlastung für die Wirtschaft, vor allem fürs Handwerk und den Mittelstand. Das Kabinett kommt am Dienstag und Mittwoch in Schloss Neu-Hardenberg in Brandenburg zusammen. Wichtige Themen sind dabei auch die Ankurbelung der Wirtschaft sowie ein stärkerer Schutz vor Hitze und weiteren Folgen des Klimawandels.
0: Bundesgesundheitsminister Linnemann will die geplante Einsparung bei Rentenansprüchen für pflegende Angehörige stoppen. Linnemann sagte der Bild am Sonntag, das Pflegeneuordnungsgesetz solle so gefasst sein, dass es keine Abstriche gibt, sondern dass die Rentenpunkte erhalten bleiben. Wer andere Menschen zu Hause pflege, der gehöre zu den Alltagshelden Deutschlands, so Linnemann. Wenn sich Sparmaßnahmen auf diese Menschen konzentrierten, dann drohe das Pflegesystem zu kollabieren. Rund 100 Menschen haben am Abend in München gegen Polizeigewalt demonstriert. Hintergrund war der Polizeieinsatz am Dienstag, bei dem ein 14-Jähriger durch einen Schuss eines Beamten getroffen worden war. Der Junge habe lediglich eine Softair-Pistole bei sich gehabt und liege nun schwer verletzt im Krankenhaus, hieß es bei der Kundgebung am Schwabinger Hohenzollernplatz. Wie es zu dem Schusswaffeneinsatz habe kommen können, das müsse nun dringend aufgearbeitet werden. Der FC Bayern hat wie im Vorjahr den Franz Beckenbauer Supercup gewonnen. Der deutsche Meister setzte sich auswärts gegen Vizemeister Borussia Dortmund mit 2:1 durch. Neuzugang Nathaniel Brown und Michael Olise trafen für die Bayern. Manuel Neuer bei Sky.
2: Das ist immer so ein guter Startschuss auch in die Saison und dann weiß man ungefähr, wo man steht. Ich glaube, es war wieder ein harter Kampf und wir müssen alles investieren, um dieses Spiel zu gewinnen, aber ich glaube, die bessere Mannschaft hat gewonnen heute.
0: Die Münchner sind zum insgesamt 12. Mal Supercup-Sieger. Und im DFB-Pokal haben Augsburg und Nürnberg die zweite Runde erreicht. Die Augsburger gewannen gegen Cottbus 2:0. Nürnberg setzte sich erst im Elfmeterschießen gegen Viktoria Köln mit 5:4 durch. Dagegen sind die Münchner Löwen nach einem 0:2 gegen Kiel ausgeschieden.
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5: Uns liegen keine Verkehrsstörungen und keine Blitzer vor.
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1: Guten Morgen, derzeit in Augsburg, Hochzoll 8 Grad und wolkenlos, Hollenbach ebenfalls 8 Grad, Füssen 7 Grad. Zum Start in den Tag liegt zwischen Donau und Alpen noch Nebel, im Laufe des Vormittags setzt sich die Sonne durch, heute früh liegen die Werte zwischen 7 und 10 Grad. Am Nachmittag ist es freundlich und warm, morgen zeigt sich meist die Sonne, zeitweise frischt der Wind auf. Am Dienstag ziehen besonders im Allgäu mehr Wolken auf, dort sind einzelne Schauer möglich, zur Wochenmitte kehrt die Sonne zurück, dann steigen die Höchstwerte auf zwischen 26 und 27 Grad.
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1: Im Moment sind keine Behinderungen und keine Blitzer gemeldet.
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0: Wangen 8 Grad. Über den Tälern liegt heute früh noch dichter Nebel.
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2: Ich bin Gregor Jussé Moser. Guten Morgen. Bundeskanzler Merz hat rasche und umfassende Entlastungen für die Wirtschaft angekündigt. In Deutschland gehe es um Wachstum und Beschäftigung, das sei das wichtigste Thema, sagte Merz der Bild am Sonntag. So müssten die bereits beschlossenen Reformen bei Steuern, Rente, Entbürokratisierung und Digitalisierung jetzt so schnell wie möglich umgesetzt werden. Er werde das Kabinett bei der Klausur in der kommenden Woche darauf einschwören. Italien wird weiterhin keine Migranten aus Deutschland zurücknehmen. Vizeregierungschef Salvini sagte bei einem Treffen seiner rechten Lega-Partei, deutsche Hilfsorganisationen nehmen Geflüchtete auf dem Mittelmeer auf, um sie nach Italien zu bringen. Einige von ihnen würden dann nach Deutschland weiterreisen. Solange das so bleibe, habe Deutschland kein Recht, auch nur einen einzigen illegalen Migranten zurück nach Italien zu schicken, so Salvini. Beim Hantieren mit Chemikalien für Pyrotechnik sind in Rosenheim am späten Abend drei Jugendliche teilweise schwer verletzt worden. Ein Polizeisprecher sagte, was genau passiert sei und was genau die Jugendlichen vorgehabt hätten, sei noch unklar. Zwei der drei Jugendlichen seien mit einem Rettungshubschrauber in Spezialkliniken gekommen. Der FC Bayern hat wie im Vorjahr den Franz Beckenbauer Supercup gewonnen. Der deutsche Fußballmeister setzte sich beim Vizemeister Borussia Dortmund mit 2:1 durch. Moritz Einzel berichtet.
3: Den Grundstein für den Supercup-Sieg legten die Bayern im ersten Durchgang. Neuzugang Brown traf zur Führung in der 28. Minute und kurz vor der Pause Olise mit toller Einzelleistung zum 2:0. In der zweiten Hälfte der BVB griffiger und Fabio Silva verkürzte in der 75. Minute. Aber die Bayern behielten die Oberhand. 2:1 am Ende gegen 10 Dortmunder. Ben Sebaini sah glattrot nach grobem Foulspiel. Der FC Bayern gewinnt den Supercup zum insgesamt 12. Mal.
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0: Bei uns immer die wichtigsten Verkehrsmeldungen zuerst. Vorsicht auf der B28 Neu-Ulm Richtung Hittestetten. Zwischen Neu-Ulm und Senden ist der rechte Fahrstreifen blockiert. Außerdem liegt ein totes Tier auf der Fahrbahn. Besser unterwegs mit KI und unserer Community.
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1: Guten Morgen. Derzeit in Augsburg, Oberhausen trocken bei 7 Grad, Klosterlechfeld 9 Grad und Habangen 8 Grad. Über den Tälern liegt heute früh noch dichter Nebel.
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1: Bei uns immer die wichtigsten Verkehrsmeldungen zuerst. Vorsicht auf der B28 Neu-Ulm Richtung Hittestetten. Zwischen Neu-Ulm und Senden ist der rechte Fahrstreifen blockiert. Außerdem liegt ein totes Tier auf der Fahrbahn. Besser unterwegs mit KI und unserer Community.
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0: Wetter-Update. Im Moment in Augsburg hauen Städten 7 Grad und trocken, Wälden ebenfalls 7 Grad, dazu Benningen 8 Grad und wolkenlos. Heute früh zeigt sich über Augsburg, Nordschwaben und dem Allgäu zunächst dichter Nebel. In den feuchten Tal- und Donaulagen hält sich das Grau etwas länger. Im Laufe des Vormittags löst er sich auf. Danach ist es vielfach sonnig und angenehm warm, bei Frühwerten zwischen 6 und 9 Grad. Morgen zeigt es sich überwiegend sonnig. Am Dienstag ziehen mehr Wolken auf und es ist regional trüber. Zur Wochenmitte setzt sich wieder die Sonne durch mit 24 bis 25 Grad.
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2: Ich bin Gregor Jusse Moser. Guten Morgen. Wenn es um Rentenansprüche für pflegende Angehörige geht, will der neue Bundesgesundheitsminister Linnemann nicht sparen. Das hat der CDU-Politiker der Bild am Sonntag gesagt, mit Blick auf bisher geplante Einsparungen. Er wolle das korrigieren, sodass die entsprechenden Rentenpunkte

0: Punkte erhalten bleiben, versprach Lindemann. Auch von Kanzler Merz sowie aus CSU und SPD hatte es Kritik an möglichen Einsparungen bei pflegenden Angehörigen gegeben. Um Pflege und Rente wird es auch kommende Woche gehen bei einer Klausur der schwarz-roten Koalition. Beschlüsse müssten so schnell wie möglich umgesetzt werden, hat Kanzler Merz der Bild am Sonntag gesagt. Mehr von David Riemer.
1: Es gehe um eine schnelle und umfassende Entlastung für die Wirtschaft, vor allem fürs Handwerk und den Mittelstand. Das Kabinett kommt am Dienstag und Mittwoch in Schloss Neuhardenberg in Brandenburg zusammen. Wichtige Themen sind dabei auch die Ankurbelung der Wirtschaft sowie ein stärkerer Schutz vor Hitze und weiteren Folgen des Klimawandels.
0: Rund 100 Menschen haben am Abend in München gegen Polizeigewalt demonstriert. Hintergrund war der Polizeieinsatz am Dienstag, bei dem ein 14-Jähriger durch einen Schuss eines Beamten getroffen worden war. Der Junge habe nur eine Softair-Pistole bei sich gehabt und liege nun schwer verletzt im Krankenhaus, hieß es bei der Kundgebung. Wie es zu dem Schusswaffeneinsatz habe kommen können, müsse nun dringend aufgearbeitet werden. Zum Fußball. Der FC Bayern hat wie im Vorjahr den Franz-Beckenbauer Supercup gewonnen. Der deutsche Meister siegte bei Vizemeister Borussia Dortmund mit 2:1. Die Münchner sind zum insgesamt 12. Mal Supercup-Sieger.
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3: 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Im Moment sind keine Behinderungen und keine Blitzer gemeldet.
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3: Im Moment in Augsburg, Hauenstetten 7 Grad und trocken, Welden ebenfalls 7 Grad, dazu Benningen 8 Grad und wolkenlos. Heute früh zeigt sich über Augsburg, Nordschwaben und dem Allgäu zunächst dichter Nebel. In den feuchten Tal- und Donaulagen hält sich das Grau etwas länger. Im Laufe des Vormittags löst er sich auf. Danach ist es vielfach sonnig und angenehm warm, bei Frühwerten zwischen 6 und 9 Grad. Morgen zeigt es sich überwiegend sonnig. Am Dienstag ziehen mehr Wolken auf und es ist regional trüber. Zur Wochenmitte setzt sich wieder die Sonne durch mit 24 bis 25 Grad.
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3: Im Moment sind keine Behinderungen und keine Blitzer gemeldet.
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4: Guten Morgen, aktuell meldet Augsburg 9 Grad und leicht bewölkt. Graben 8 Grad, dazu Fronten 6 Grad und wolkenlos. Am Morgen liegt zwischen Donau und Alpen noch Nebel, bei kaum Wind, in kühleren Lagen zwischen 6 und 9 Grad. Im Laufe des Vormittags setzt sich die Sonne durch, am Nachmittag ist es freundlich und warm, am Abend meist klar. Morgen scheint häufig die Sonne, bei 21 bis 23 Grad. Dienstag zeigt sich wechselhaft und vielfach bewölkt, mit einzelnen Schauern im Süden. Zur Wochenmitte kehrt die Sonne zurück und es ist spürbar wärmer.
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5: Ich bin Gregor Jose Moser. Guten Morgen. Wenn die Bundesregierung das Strafmaß bei Angriffen auf Zugbegleiter nicht bald verschärft, droht die Bahngewerkschaft EVG mit bundesweiten Streiks im Regionalverkehr ab Januar. Ein entsprechendes Gesetz müsse noch in diesem Jahr in den Bundestag, sagte Gewerkschaftschef Martin Burkhardt der Bild am Sonntag. David Riemer berichtet aus Berlin.
6: Anfang Februar war ein Schaffner in einem Regionalexpress von einem Fahrgast bei einer Ticketkontrolle angegriffen und tödlich verletzt worden. Seitdem fordert die EVG mehr Sicherheit für Zugbegleiter und erhöht jetzt den Druck. Bundesverkehrsminister Bilger hat kürzlich Gespräche in der Bundesregierung angekündigt, um auch bei Angriffen auf Zugbegleiter höhere Strafen zu erreichen, wie schon für Rettungskräfte.
5: Deutschland und Italien streiten weiter über die Rücknahme von Geflüchteten. Jetzt hat Italiens Vizeregierungschef Salvini angekündigt, keine Migranten zurückzunehmen, die nach Deutschland weitergereist sind. Salvini, der Vorsitzender der rechtspopulistischen Lega-Partei ist, begründet das damit, dass deutsche Hilfsorganisationen mit Schiffen Geflüchtete im Mittelmeer aufnehmen und nach Italien bringen. Allerdings regeln EU-Migrationspakte, dass Mitglieder Migranten dorthin zurückschicken dürfen, wo diese zuerst EU-Gebiet betreten haben. Beim Hantieren mit Chemikalien für Pyrotechnik sind drei Jugendliche in Rosenheim am Abend teilweise schwer verletzt worden, das sagte ein Polizeisprecher der Nachrichtenagentur dpa. Was genau der Plan der Jugendlichen war und was dann schiefging, ist noch unklar. Zwei der drei Jugendlichen kamen in Spezialkliniken. Eine Woche vor dem Start der Fußball-Bundesliga hat Bayern München den ersten Titel der neuen Saison gewonnen, den Franz-Beckenbauer Supercup. In Dortmund setzte sich das Team mit 2:1 durch. Für die Bayern trafen Nathaniel Brown und Michael Olise, Dortmunds Anschlusstreffer schoss Fabio Silva.
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4: Uns liegen derzeit keine Verkehrsstörungen und keine Blitzer vor.
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14: Guten Morgen, aktuell meldet Augsburg 9 Grad und leicht bewölkt. Graben 8 Grad, dazu Fronten 6 Grad und wolkenlos. Am Morgen liegt zwischen Donau und Alpen noch Nebel, bei kaum Wind, in kühleren Lagen zwischen 6 und 9 Grad. Im Laufe des Vormittags setzt sich die Sonne durch, am Nachmittag ist es freundlich und warm, am Abend meist klar. Morgen scheint häufig die Sonne, bei 21 bis 23 Grad. Dienstag zeigt sich wechselhaft und vielfach bewölkt, mit einzelnen Schauern im Süden. Zur Wochenmitte kehrt die Sonne zurück und es ist spürbar wärmer.
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14: Die Polizei meldet derzeit keine Verkehrsbehinderung. Die neuesten Blitzer in der Stephanstraße in Kempten und der Flughafenstraße in Memmingerberg. Kommt's gut an, dank KI und unserer Community.
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2: Wir haben es ganz genau 9 Uhr.
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2: Frische 13 Grad sind es bei euch in Lindenberg, 13 auch bei euch in Kempten. Heute wird's ein richtig freundlicher Sonntag. Viel Sonne begleitet uns durch den Tag und die Temperaturen, die steigen auf bis zu 22 Grad. Rund um die Mittagszeit kommen dann ein paar Wolken dazu, die bleiben aber harmlos. Morgen wird's dann etwas grauer bei ebenfalls 22 Grad, bleibt es trocken. Regen ist dann erst ab Dienstag wieder ein Thema. 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
4: Wenn es um Rentenansprüche für pflegende Angehörige geht, will der neue Bundesgesundheitsminister Lindemann nicht sparen. Das hat der CDU-Politiker der Bild am Sonntag gesagt, mit Blick auf bisher geplante Einsparungen. Er wolle das korrigieren, sodass die entsprechenden Rentenpunkte erhalten bleiben. Ähnlich hatte sich auch Kanzler Merz geäußert. Eine Mehrheit der Menschen in Deutschland geht davon aus, dass Bundeskanzler Merz nicht bis zum Ende der laufenden Legislaturperiode im Amt bleiben wird. Das zeigt eine YouGov-Umfrage. Aus Berlin berichtet Jan-Henner Reitze.
5: Unterm Strich sind es 54% der Befragten, die erwarten, dass die Amtszeit von Merz vorzeitig zu Ende geht. Eine noch größere Mehrheit meint, dass der Kanzler durch die personellen Veränderungen rund um den Rücktritt von Jens Spahn als Unionsfraktionschef Autorität verloren hat. Und NRW-Ministerpräsident Hendrik Wüst halten mit 25% mehr Befragte für den geeigneteren Kanzler als Friedrich Merz mit 9%.
4: In München haben am Abend rund 100 Menschen demonstriert, und zwar gegen einen Polizeieinsatz vom Dienstag. Dabei war ein 14-Jähriger durch einen Schuss eines Beamten schwer verletzt worden. Der Junge hatte eine täuschend echt aussehende Soft-Air-Pistole bei sich. Die Familie behauptet, der Jugendliche habe seine Waffe weggeworfen und gerufen, dass es sich um ein Spielzeug handelt. Die Polizei sagt dagegen, der Junge habe sich mit erhobener Waffe zu dem Beamten gedreht. Wir schauen zum Fußball. Eine Woche vor dem Bundesliga-Start hat der FC Bayern mit dem Franz Beckenbauer Supercup den ersten Titel der Saison gewonnen. In Dortmund siegten die Münchner mit 2:1. Außerdem läuft seit gestern die erste Runde des DFB-Pokals. Weiter sind zum Beispiel schon Leipzig, Augsburg, Nürnberg, Leverkusen oder auch Bremen. Heute ab 13 Uhr spielen unter anderem Greuther Fürth gegen Bochum, der Balinger SC gegen Magdeburg oder auch Düsseldorf gegen Freiburg.
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2: Bei uns immer die wichtigsten Verkehrsmeldungen zuerst und das sieht sehr gut aus. Nichts los auf den Straßen, ihr habt freie Fahrt, kommt gut an. Die neuesten Blitzer, da wird einmal in

0: Königsbrunn auf der Königsallee geblitzt, dann Stadtbergen auf der Leitershofer Straße und die Tina meldet auch noch in Schwabmünchen die Nebelhornstraße. Habt ihr noch was? Immer gerne her damit, anrufen oder wie die Tina eine WhatsApp durchschicken. Ich sag schon mal Dankeschön.
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0: Und da starten wir in den gemeinsamen Samstagmorgen, ja genau, Chris. Den Sonntagmorgen, kurz nach 9 haben wir es. Ja, da pennt wohl noch einer. Holt euch einen Kaffee, das mache ich auch gleich. Reißt die Fenster auf und lasst frische Luft rein. Und den Soundtrack fürs Wochenende, den gibt's hier im Hit-Wochenende natürlich. J-Lo und David Guetta mit Save Me Tonight. Guten Morgen.
1: Immer.

0: Mit dem Sound von Kaigo und Justin Jesso starten wir in den Sonntagmorgen, das Hitwochenende hier auf Radio Fantasy. Noch bis zum 14. September gehen hier bei uns die Sommerferien und im Urlaub sich was gönnen. Darum ging es auch in der Radio Fantasy Morgenshow diese Woche. Wir hören nochmal rein.
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Jetzt um diese Uhrzeit ist diese ganz spezielle Zeit, um eine Entscheidung zu treffen. Aufstehen oder noch 5 Minuten? Und aus 5 Minuten werden natürlich 20, 30, ein paar Stunden mehr. Das macht aber gar nichts. Der Tag, der läuft euch ja natürlich nicht weg. Bei uns läuft dafür schon mal der nächste Hit. Harry Styles mit American Girls auf Radio Fantasy. Schönen Sonntagmorgen.

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10: Ganz genau, 9:30, guten Morgen.
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10: Um die 13 Grad sind es bei euch in Immenstadt, 13 in Wangen. Der Sonntag, der macht heute richtig gute Laune. Die Sonne, die zeigt sich lange und bringt uns auf angenehme 22 Grad. Mittags ziehen zwar ein paar Wolken auf, die können wir aber entspannt sehen. Morgen wird der Himmel deutlich wolkiger, dafür bleibt es bei 22 Grad trocken. Erst ab Dienstag kommt wieder Regen ins Spiel.
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10: Bei uns immer die wichtigsten Verkehrsmeldungen zuerst. Vorsicht auf der A96 Richtung Lindau zwischen dem Kreuz Memmingen und Aitrach. Da ist gerade eben ein Unfall passiert. Die linke Spur ist blockiert und es sind Leute auf der Straße unterwegs. Die neuesten Blitzer einmal in Stadtbergen. Auf der Leitershofer Straße meldet der Jonas. In Königsbrunn auf der Königsallee meldet der Thorsten. Und die Tina hat auch noch ein und zwei in Schwabmünchen auf der Nebelhornstraße. Habt ihr noch was entdeckt? Staus und Blitzer? Immer gerne her damit. Anrufen oder eine WhatsApp durchschicken.
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0: Es sind die kleinen Dinge, die den Sonntagmorgen nice machen. Der perfekte Kaffee, euer Lieblingssong oder halt eine Portion Lachen. Also zumindest Nummer 2 und 3, die gibt's jetzt.
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2: Freak mal mit einer freundlichen Frage.
3: Worüber?
2: Wie lange dauert es, bis unendlich zu zählen?
3: 5 Tage.
2: 5 Tage, dann ist man aber auch durch, oder?
3: Ja, ein paar Minuten.
2: Ein paar Minuten.
3: Wenn jemand schnell zählen kann.
2: Wie viele Stellen hat denn so eine unendlich große Zahl?
3: Wenn die Millionen 6 hat, hat die unendlich 30.
2: Ganz schön viel, ne?
3: Oder 20.
2: Damit zurück ins Fantasy-Sendestudio.
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Hamilton kann vom 23. bis zum 29. August einpacken. Heute sind die Schwaben Open gestartet. Das Tennisturnier hier fürs Fantasyland beim TC Augsburg im Siebentischwald. Hab gerade nachgeschaut und es gibt online noch Tickets. Startet gute neuen Sonntag hier auf Radio Fantasy. Geht's jetzt mit dem Hit von Martin Garrix weiter. Told You So.

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5: Es ist ganz genau 10 Uhr. Guten Morgen.
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5: 16 Grad sind es jetzt schon, so auch bei euch in Bad Wörishofen und in Buchloe. Heute darft die Sonne nochmal ordentlich ran. Bis zu 22 Grad sind drin und über weite Strecken bleibt der Himmel freundlich. Später mischen sich ein paar harmlose Wolken dazu, aber wie gesagt, die bleiben harmlos. Morgen wird es dann bewölkter, aber trocken bei ebenfalls 22 Grad. Erst am Dienstag werden die Wolken dann wieder nasser. 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Jetzt alles, was an diesem Sonntagvormittag wichtig ist, mit Gregor.
8: Wer Zugpersonal angreift, soll härter bestraft werden. Ein Gesetz dafür hat die Bundesregierung angekündigt, aber noch nicht umgesetzt. Deshalb droht die Bahngewerkschaft EVG mit Streiks. EVG-Chef Burkhardt sagte der Bild am Sonntag, das Gesetz müsse noch dieses Jahr in den Bundestag, sonst werde im Januar im Nahverkehr gestreikt. Im Februar war bei Kaiserslautern ein Zugbegleiter attackiert und getötet worden. Die Pflegeversicherung ist in Finanznöten, deshalb sind Einsparungen geplant. Der neue Bundesgesundheitsminister Lindemann will bei Rentenansprüchen für pflegende Angehörige aber doch nicht sparen, wie er der Bild am Sonntag gesagt hat. Ronny Thorau berichtet.
9: Menschen, die ihre Angehörigen pflegen, bekommen unter bestimmten Voraussetzungen Rentenbeiträge gezahlt, bis zu 740 Euro im Monat. Lindemanns Amtsvorgängerin Nina Waken hatte einen Entwurf zur Pflegereform vorgelegt, der diese Ansprüche auf 70% kürzen würde. Gesundheitsminister Lindemann findet, damit verliere die Gesellschaft an Wärme, weil es bei pflegenden Angehörigen um Menschen gehe, die unsere Gesellschaft zusammenhalten.
8: Wir schauen ins oberbayerische Rosenheim. Da haben sich drei Jugendliche am Abend teils schwer verletzt beim Hantieren mit Pyrotechnik. Sie hatten laut Polizei verschiedene Chemikalien miteinander vermischt. Was sie damit vorhatten, ist noch unklar. Zwei der drei Jugendlichen kamen in Spezialkliniken. Gedenken an die Opfer des Anschlags in Solingen. Dort hatte vor 2 Jahren ein islamistischer Terrorist beim Stadtfest 3 Menschen mit einem Messer getötet, 8 weitere wurden verletzt. Der Täter wurde letztes Jahr zu lebenslanger Haft mit anschließender Sicherungsverwahrung verurteilt. Jetzt am Vormittag findet ein Gottesdienst in der evangelischen Stadtkirche in Solingen statt. Für den Abend ist unter anderem ein öffentliches Gedenken geplant.
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5: Bei uns immer die wichtigsten Verkehrsmeldungen zuerst. Vorsicht auf der A96 Richtung Lindau. Zwischen dem Kreuz Memmingen und Aitrach ist nach einem Unfall die linke Spur blockiert. Und Achtung, hier sind auch Personen auf der Straße unterwegs. Euch was geht? Eine gute Fahrt. Die neuesten Blitzer, ganz, ganz frisch von Melina gemeldet. In Augsburg die Mühlhauser Straße. Ebenfalls geblitzt wird in Königsbrunn auf der Königsallee und in Stadtbergen auf der Leitershofer Straße. Habt ihr noch was? Immer gerne her damit. Ihr wisst, wie es funktioniert. Entweder anrufen oder es geht noch einfacher, eine WhatsApp. Das geht auch.
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So, jetzt dürfte der größte Teil vom Fantasyland zumindest halbwegs wach sein. Vielleicht geht's gleich zum Bäcker, vielleicht wird zu Hause noch lange gefrühstückt. Beides passt perfekt zu einem Sonntagvormittag. Genau wie diese gute Laune Nummer hier. Sorry Puppy von Topic und Becky G im Hitwochenende. Ich bin der Chris. Hello.

Jetzt wird's interessant für alle, die ein bisschen Glück gebrauchen können. Ihr hört das Hit-Wochenende auf Radio Fantasy. 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Einen guten Start in den Sonntag und mit der wunderbaren Olivia Rodrigo geht's auf Radio Fantasy weiter.

Falls ihr gerade das Fenster aufmacht und feststellt, das Wetter entscheidet heute mit, was passiert, dann lassen wir die Entscheidung einfach noch ein bisschen offen. Erstmal Musik an und ganz entspannt weiter in den Vormittag mit immer den besten neuen Hits. Die Alternative Rock Band aus Israel übernimmt jetzt Temper City auf Radio Fantasy mit

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10: Eine Minute vor 11:30.
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10: Um die 16 Grad sind es aktuell bei euch in Kaufbeuren und auch bei euch in Isny. Ein ziemlich schöner Sonntag steht heute vor der Tür im Fantasyland. Viel Sonne und bis zu 22 Grad machen den Tag richtig angenehm. Zur Mittagszeit wird es etwas wolkiger, aber ohne großes Wetterprogramm. Morgen geht es mit mehr Wolken weiter. Regen ist bei 22 Grad aber keiner in Sicht. Der kommt voraussichtlich erst ab Dienstag zurück.
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10: Bei uns immer die wichtigsten Verkehrsmeldungen zuerst. Vorsicht auf der A96 Richtung Lindau zwischen dem Kreuz Memmingen und Altrach. Da gab es einen Unfall. Hier ist die linke Spur blockiert und es sind gerade Bergungsarbeiten. Euch was geht? Eine gute Fahrt. Kommt gut an. Die neuesten Blitzer, einmal in Augsburg auf der Mühlhauser Straße, dann in Königsbrunn auf der Königsallee und der Toni hat auch noch einen für uns.
14: Auf der B2 bei Stettenhofen Richtung Augsburg bauen sie den Blitzer auf, 120 sind da erlaubt. Bei Stettenhofen Richtung Augsburg B2. Schönen Tag noch, tschüss.
10: Danke dir, Toni, dir auch einen schönen Tag. Also B2 Richtung Augsburg auf Höhe Stettenhausen. Habt ihr noch was? Immer gerne her damit, durchklingeln oder eine WhatsApp durchschicken.
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0: Da wird in die Piano-Tasten gehämmert. Calvin Jones war das im Hit-Wochenende auf Radio Fantasy mit Piano. Noch bis zum 14. September ist das Fantasyland in den Sommerferien. Und Urlaub war auch das Stichwort in der Radio Fantasy Morgenshow diese Woche. Wir hören nochmal rein.
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Der Sonntag nimmt langsam Geschwindigkeit auf, aber bitte bloß nicht übertreiben. Noch ist genug Zeit für ausgedehntes Frühstück, einen kleinen Spaziergang oder einfach ein bisschen nichts tun. Ihr hört das Hit-Wochenende hier auf Radio Fantasy und entspannt trudelt schon der nächste Hit rein, die wunderbare Leonie mit By Your Side.

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1: Eine Minute vor 11.
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1: Das Thermometer zeigt 17 Grad an bei euch in Immenstadt und auch in Wangen. Die Sonne, die macht heute einen

0: ziemlich guten Job. Bei bis zu 22 Grad können wir uns auf einen freundlichen Sonntag freuen. Richtung Mittag und Nachmittag ziehen zwar ein paar Wolken durch, die bringen aber nichts Unangenehmes mit, keine Sorge. Morgen wird's deutlich wolkiger, aber weiterhin trocken bei 22 Grad. Erst am Dienstag wird's wieder nasser. Hier ist Radio Fantasy, jetzt alles, was an diesem Sonntag wichtig ist, mit Gregor.
1: Ich bin Gregor Jose Moser. 2 Jahre nach dem islamistischen Terroranschlag in Solingen wird heute der Opfer gedacht. Damals hatte ein abgelehnter Asylbewerber beim Stadtfest 3 Menschen mit einem Messer getötet und 8 verletzt. Er wurde letztes Jahr zu lebenslanger Haft und anschließender Sicherungsverwahrung verurteilt. Nach einem Gottesdienst in der evangelischen Stadtkirche jetzt am Vormittag sind für den Abend eine Dialogveranstaltung und ein öffentliches Gedenken geplant. Dazu wird auch NRW-Ministerpräsident Wüst erwartet. Betroffene Gesichter und große Worte habe es gegeben, aber keine Taten. Das bemängelt die Bahngewerkschaft EVG nach der tödlichen Attacke auf einen Zugbegleiter vor einem halben Jahr. Weil die Bundesregierung die versprochene Strafrechtsverschärfung für solche Taten noch nicht umgesetzt hat, droht Gewerkschaftschef Burkhardt in der Bild am Sonntag jetzt mit Streiks im Regionalverkehr ab Januar. Italien will trotz neuer EU-Regeln bis auf Weiteres keine Migranten aus Deutschland zurücknehmen. Vize-Regierungschef Salvini begründet das damit, dass deutsche Hilfsorganisationen mit Schiffen Geflüchtete im Mittelmeer aufnehmen und nach Italien bringen. Mehr von Tine Klimach.
2: Theoretisch muss Italien nach den neuen EU-Regeln die Menschen aufnehmen, weil jeder Migrant in dem EU-Land einen Asylantrag stellen muss, das er zuerst betreten hat. Deshalb wollen Deutschland und andere Länder Migranten wieder zurückschicken, die über die italienische Küste in die EU kamen. Trotzdem hat Rom seit Inkrafttreten des neuen Pakts Mitte Juni keinen einzigen Migranten aus Deutschland zurückgenommen. Italien sagt, das Aufnahmesystem ist komplett überlastet.
1: Wer es beim Sydney-Marathon über die Ziellinie schafft, bekommt eine Medaille. Auf der Rückseite sind die Skyline und Sehenswürdigkeiten der australischen Metropole zu sehen, darunter auch das Allianz-Stadion. Durch einen Fehler zeigt die Medaille aber nicht das Allianz-Stadion in Sydney, sondern, man ahnte schon, die Allianz-Arena in München. Die Organisatoren nehmen es mit Humor und sagen, die Medaille sei jetzt noch ein bisschen einzigartiger.
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0: Bei uns immer die wichtigsten Verkehrsmeldungen zuerst. Und da habe ich gute Nachrichten. Nichts los auf den Straßen, ihr habt Freifahrt. Die neuesten Blitzer auf der B2 Richtung Augsburg auf Höhe Stettenhofen, dann in Königsbrunn auf der Königsallee und in Stadtbergen auf der Leitershofer Straße. Habt ihr noch was? Immer gerne her damit, durchklingeln oder eine WhatsApp durchschicken. Eine gute Fahrt wünsche ich euch.
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0: 2:58 haben wir es. Jetzt ist dieser Moment erreicht, an dem man merkt, der Vormittag ist gar nicht mehr so frisch. Vielleicht seid ihr längst unterwegs oder habt es euch gerade erst gemütlich gemacht. Egal, wo ihr gelandet seid, die wunderbare Bibi Rexha passt perfekt zu jeder Situation. New Religion im Hit-Wochenende. Ich bin der Chris. Schönen Sonntag. Immer.

0: Sonntag mit dem Sound aus Dresden. Purple Disco Machine war das hier im Hit-Wochenende auf Radio Fantasy. Und bevor der nächste Hit übernimmt, ein sehr, sehr hilfreicher KI-Trick für euch. Ich sag nur so viel, Geburtstage planen.
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2: Geburtstagsplanung ohne Stress. Du willst eine kleine Party schmeißen, aber dir schwirrt alles gleichzeitig im Kopf rum. Sagt der KI ganz entspannt, mach mir eine Checkliste für eine Feier mit 15 Leuten. Essen, Getränke, Musik, Einladung. Sie denkt dann jetzt nicht nur an Pizza und Bier, sondern auch an Servietten, Müllbeutel oder auch Kerzen. So hast du einfach alles griffbereit. Und während andere noch Zettel schreiben, bist du schon im Feiermodus.
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0: Ich sag's euch, der Sonntag wäre verdammt langweilig ohne das hier.
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0: Heute wieder sonniger und auch wärmer im Fantasyland. Da wäre doch ein Bauchklatscher ins Wasser perfekt. Ja, okay, wir machen einen musikalischen Bauchklatscher mit BTS und Swim im Hitwochenende.

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11: Wir haben's 11:30.
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1: Durch den Vormittag geht es mit so um die 18 Grad, so auch in Füssen und auch in Ottobeuren. Heute können wir den Sonntag nochmal schön draußen genießen. Viel Sonne und Temperaturen bis 22 Grad stehen auf dem Programm. Später kommen ein paar Wolken dazu, die bleiben aber völlig entspannt. Morgen zeigt sich der Himmel im Fantasyland dann meist bewölkt. Bei 22 Grad bleibt der Regen aber noch aus. Erst Dienstag muss der Regenschirm dann wieder ausgepackt werden.
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1: Bei uns immer die wichtigsten Verkehrsmeldungen zuerst. Vorsicht auf der A8 Richtung Stuttgart zwischen Burgau und Günzburg. Hier eine Ölspur. Die neuesten Blitzer. Einmal in Königsbrunn auf der Königsallee hat der Thorsten gemeldet. B2 Richtung Augsburg auf Höhe Stettenhofen. Und in Stadtbergen auf der Leitershofer Straße wird auch nochmal geblitzt. Habt ihr noch was? Immer gerne her damit. Ihr könnt anrufen oder eine WhatsApp durchschicken. Ich sag schon mal Dankeschön und gute Fahrt.
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Das ist euer Sonntagvormittag und weiter geht's jetzt auf Radio Fantasy mit J-Lo und David Guetta. Save me.

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Na, wird bei euch gerade Kaffee Nummer 2 oder Nummer 3 eingeschenkt? Aus dem gemütlichen Start wird langsam ein richtiger Sonntag. Der Kopf ist wach, der Tag steht noch offen und musikalisch machen wir genau an dieser Stelle weiter hier auf Radio Fantasy. Lost Frequencies mit The Feeling im Hit-Wochenende. We're dead.

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1: In 2 Minuten haben wir es 12 Uhr.
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1: Mit 19 Grad starten wir in den Sonntagmittag, so auch bei euch in Babenhausen und auch in Pfronten. Der Sonntag, der gibt heute nochmal alles und schenkt uns richtig viel Sonnenschein und angenehme 22 Grad. Immer mal wieder mischen sich ein paar Wolken hinzu, aber die tun nichts und ändern nichts am freundlichen Wetterbild. Morgen wird's dann grauer, dafür bleibt es bei 22 Grad trocken. Erst ab Dienstag kommen wieder Regenschauer ins Spiel. Hier ist Radio Fantasy, jetzt alles, was an diesem Sonntagmittag wichtig ist, mit Gregor.
3: Wegen einer neuen heißen Wetterphase warnt Griechenlands Wetteramt Einwohner und Urlauber für die kommende Woche vor Temperaturen von bis zu 40 Grad. Aus Athen, Takis Zafos.
4: Wegen extremer Trockenheit herrscht in weiten Teilen des Landes hohe Waldbrandgefahr. Die Behörden raten besonders Touristen, die direkte Sonne zu meiden und ausreichend Wasser zu trinken. Auf keinen Fall fettige Nahrung und Alkohol zu sich nehmen, sagen die Ärzte. Die Hitzewelle soll mindestens 10 Tage dauern.
3: Alltagshelden sind für den neuen Bundesgesundheitsminister Linnemann zum Beispiel Menschen, die Angehörige pflegen. Deshalb will er mögliche Einsparungen bei Rentenansprüchen für pflegende Angehörige stoppen. Der Bild am Sonntag hat er gesagt, auch im Pflegeneuordnungsgesetz sollen die bisherigen Rentenpunkte erhalten bleiben. Lob dafür kommt unter anderem aus Bayern. Landesgesundheits- und Pflegeministerin Gerlach begrüßt Linnemanns Ankündigung und fügt hinzu, 83% der Pflegebedürftigen in Bayern würden daheim von Angehörigen gepflegt. Der islamistische Anschlag in Solingen vor 2 Jahren wirkt noch immer in der Stadtgesellschaft nach. Das hat bei einem Gedenkgottesdienst die Superintendantin des evangelischen Kirchenkreises Solingen, Ilka Werner, gesagt. Bis heute gäbe es tiefe Trauer, Schmerz und die hilflose Frage danach, wie man sich schützen könne. Am 23. August 2024 hatte ein abgelehnter syrischer Asylbewerber auf einem Stadtfest 3 Menschen mit einem Messer getötet und 8

0: verletzt. Fußball gibt's auch heute wieder zu sehen. Es läuft seit Freitag ja die erste Runde im DFB-Pokal. Eine Runde weiter sind zum Beispiel schon Nürnberg, Leipzig, Augsburg und Stuttgart. Und so einige Teams wollen heute ab 13 Uhr nachziehen. Unter anderem spielen Greuther Fürth gegen Bochum, der Balinger SC gegen Magdeburg oder auch Düsseldorf gegen Freiburg.
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2: Bei uns immer die wichtigsten Verkehrsmeldungen zuerst. Vorsicht, erstmal auf der A7 Richtung Füssen zwischen Bad Grünbach und Dietmannsried. Hier sind Gegenstände auf der Fahrbahn. Und Vorsicht auch auf der A8 Richtung Stuttgart. Nach wie vor zwischen Burger und Günzburg eine Ölspur. Die neuesten Blitzer. Einmal in Stadtbergen auf der Leitershofer Straße, in Königsbrunn auf der Königsallee und B2 Richtung Augsburg auf Höhe Stettenhofen. Habt ihr noch was? Gerne her damit. Ihr habt Option 1 anrufen, Option B eine WhatsApp durchschicken oder Option C eine WhatsApp-Sprachnachricht durchschicken. Ich sag schon mal Dankeschön.
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2: Wimbledon war gestern, also zumindest vom 23. bis zum 29. August. Heute sind die Schwaben Open gestartet, das Tennisturnier hier fürs Fantasyland beim TC Augsburg im Siebentischwald. Tickets gibt's noch online zu kaufen. Und ich würde mal sagen, den musikalischen Aufschlag, so heißt es doch, oder, beim Tennis, wenn man jemand anfängt, oder? Den macht jetzt Zumba mit Homewrecker in die neue Stunde. Schönen Sonntagmittag wünsche ich euch.
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Sizilien, da wo gerade der ein oder andere seinen Sommerurlaub verbringt, sagt, zieh zu uns und wir geben dir dafür einen Teil deiner Steuern zurück. Das Hit-Wochenende hier auf Radio Fantasy mit dem Chris. Wer aus dem Ausland auf die Insel zieht, kann bis zu 100.000 Euro pro Jahr zurückbekommen, maximal 3 Jahre lang. Dafür muss man dort aber wirklich leben und unter anderem eine Immobilie kaufen oder dort sanieren. Für kleinere Orte gibt's sogar einen höheren Steuerrückerstattungssatz. Hinter der Aktion steckt vor allem der Wunsch, wieder mehr Menschen und Leben auf die Insel zu bringen. Vor allem qualifizierte Fachkräfte und digitale Nomaden. Sonne, Meer und plötzlich auch noch Geld vom Staat. Da denken sich jetzt bestimmt ganz viele, wo muss ich da unterschreiben? Von Italien kommen wir jetzt wieder zurück ins Fantasyland und Ugel übernimmt mit seinem Hit Move into the Sun.

Mittag am Sonntag. Vielleicht wird gerade aufgetischt. Vielleicht steht schon der Duft vom Essen in der Wohnung. Und irgendwo diskutiert jemand über die Beilage. Wir halten uns aus der Menüfrage raus und kümmern uns lieber um die Musik. Wir haben für euch immer die besten neuen Hits. Nico Santos ist jetzt dran auf Radio Fantasy mit Why Don't You Say.

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1: Es ist ganz genau 12:30.
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1: Durch den Mittag geht's mit so um die 20 Grad, so auch in Füssen und auch in Ottobeuren. Heute ist nochmal viel Licht am Himmel unterwegs. Die Sonne begleitet uns durch den Sonntag und die Temperaturen, die erreichen bis zu 22 Grad. Später werden die Wolken zwar etwas mehr, aber von denen geht keine große Gefahr aus. Morgen startet das Fantasyland eher bewölkt in die neue Woche rein. Immerhin bleibt's bei 22 Grad trocken. Erst ab Dienstag müssen wir den Regenschirm wieder einplanen.
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1: Bei uns immer die wichtigsten Verkehrsmeldungen zuerst und da habe ich gute Nachrichten für euch. Nichts los auf den Straßen. Ihr habt freie Fahrt. Die neuesten Blitzer, einmal in Stadtbergen auf der Leitershofer Straße, in Königsbrunn auf der Königsallee und auf der B2 Richtung Augsburg auf Höhe Stettenhofen. Habt ihr noch was entdeckt? Irgendwie Stau, Blitzer oder eine Gefahrenmeldung? Dann gerne her damit anrufen oder eine WhatsApp durchschicken. Und ich sag schon mal Dankeschön.
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1: Am Essen sollte man nicht sparen.
2: 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Bier und Urlaub gehört einfach zusammen.
0: Ja, wie es geht in Urlaub. 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

Der Vormittag ist Geschichte und jetzt beginnt die gemütliche Mitte des Tages. Noch ist niemand gezwungen, auf Montag zu schauen. Das sind ziemlich gute Nachrichten, oder? Also lieber Musik an und den Sonntag weiter genießen. Das ist der Sound aus Dresden jetzt. Tino Piontek. Wir kennen ihn besser als Purple Disco Machine. Mit Substitution im Hitwochenende auf Radio Fantasy.

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3: Ganz genau 13 Uhr.
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3: 20 Grad sind es aktuell bei euch in Marktoberdorf und 20 in Mindelheim. Wer heute raus möchte, bekommt dafür ordentlich Unterstützung vom Wetter. Viel Sonne und bis zu 22 Grad machen den Sonntag angenehm. Die paar Wolken, die immer wieder dabei sind, die sind harmlos. Morgen ist der Himmel deutlich wolkiger, trotzdem bleibt es trocken bei 22 Grad. Regen ist erst ab Dienstag wieder angesagt. Hier ist Radio Fantasy, jetzt alles, was an diesem Sonntagnachmittag wichtig ist, mit Gregor.
5: Wie gefährlich ist die AfD und braucht es ein Parteiverbot? Darüber sind sich die Menschen in Deutschland laut einer aktuellen Umfrage des INSA-Instituts uneins. Ronny Thorau berichtet.
6: Haben Sie Angst vor der AfD? Auf diese Frage antworten in der Umfrage 49% mit Nein, 42% mit Ja. Überdurchschnittlich

0: hoch ist die Angst bei Älteren. Dass die AfD rechtsextrem ist, bejaht dabei übrigens mehr als die Hälfte der Befragten. Es haben also offenbar auch Menschen keine Angst vor der AfD, obwohl sie glauben, dass sie rechtsextrem ist. Und die AfD zu verbieten, das finden in der Umfrage genauso viele richtig wie falsch.
1: 2 Jahre nach dem islamistischen Terroranschlag in Solingen wird heute der Opfer gedacht. Damals hatte ein abgelehnter Asylbewerber beim Stadtfest 3 Menschen mit einem Messer getötet und 8 verletzt. Er wurde letztes Jahr zu lebenslanger Haft und anschließender Sicherungsverwahrung verurteilt. Bei einem Gedenkgottesdienst sagte die Superintendantin des evangelischen Kirchenkreises Solingen, Ilka Werner, der Attentäter habe den islamischen Glauben missbraucht. Ein völlig überladenes Auto hat die Polizei in Niederbayern gestoppt. Bei einer Grenzkontrolle auf der A3 nahe Rußdorf an der Rotz im Landkreis Passau fiel der Bundespolizei ein 20-jähriger Autofahrer auf, der 10 Menschen transportierte. Darunter waren 6 Kinder, alle ohne Gurt, teils im Kofferraum und im Fußraum. Weiterfahren durfte der Fahrer natürlich nicht. Außerdem gab es ein Bußgeld im 3-stelligen Bereich. Bayern-Profi Harry Kane ist zum Fußballer des Jahres in Deutschland gewählt worden. Bei der vom Magazin Kicker organisierten Abstimmung setzte er sich gegen seinen Teamkollegen Michael Olise und Dennis Undaf vom VfB Stuttgart auf den Plätzen 2 und 3 durch. Bayerns Coach Vincent Kompany ist Trainer des Jahres. Fußballerin des Jahres wurde Julia Gwin, ebenfalls vom FC Bayern.
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3: Bei uns immer die wichtigsten Verkehrsmeldungen zuerst und das Allerwichtigste, aktuell nichts los auf den Straßen. Ihr habt freie Fahrt, kommt also gut an. Die neuesten Blitzer, der Dominik meldet B2 Richtung Augsburg auf Höhe Stettenhofen. In Königsbrunn auf der Königsallee und in Stadtbergen auf der Leitershofer Straße wird auch nochmal geblitzt. Habt ihr noch was für uns? Immer gerne her damit. Ihr könnt anrufen oder WhatsApp haben wir natürlich auch. Entweder eine Sprachnachricht oder einfach so eine Textnachricht.
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3: Das ist der Startschuss. Jeden Sonntag um 12:45 gehen die Radio Fantasy Charts los. Eure 30 Lieblingshits im Countdown. Das Fantasyland hat mal wieder bestimmt, was läuft, und wir legen natürlich direkt los mit Platz 30. Ich schaue mir jedes Reel und TikTok von ihm an, sogar mehrmals, weil er einfach mega lustig und sympathisch ist. Und singen kann er auch verdammt gut. Alex Warren mit Passenger.
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Serotonin. Ganz neu diese Woche und eure Platz 26 in den Radio Fantasy Charts. James Hype mit Serotonin. Schönen Sonntagnachmittag und mit einer richtig kraftvollen und energiegeladenen Popnummer geht's weiter im Ranking. Cat's Eye mit Animal sind diese Woche aufgestiegen und jetzt auf Platz 25 hier auf Radio Fantasy. Immer die besten neuen Hits.

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1: Es ist 13:30.
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1: Um die 20 Grad sind es bei euch in Isny und 20 bei euch in Kaufbeuren. Heute zeigt sich der Sonntag von seiner freundlichen Seite. Viel Sonne und maximal 22 Grad begleiten uns durch diesen Tag. Um die Wolken, die sich immer wieder dazu mischen, braucht ihr euch keine Sorgen machen. Morgen wird's bewölkter, aber es bleibt noch trocken und ebenfalls 22 Grad warm. Erst am Dienstag kippt das Wetter wieder Richtung Regen.
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1: Bei uns immer die wichtigsten Verkehrsmeldungen zuerst und da ist aktuell gar nichts.

0: los auf den Straßen. Ihr habt Freifahrt, kommt an euer Ziel gut an. Die neuesten Blitzer, einmal in Stadtbergen auf der Leitershofer Straße, dann in Königsbrunn, Königsallee und B2 Richtung Augsburg auf Höhe Stettenhofen. Da werden auch nochmal teure Fotos gemacht. Habt ihr noch was für uns? Immer gerne her damit, anrufen oder eine WhatsApp durchschicken. Ich sag schon mal Dankeschön.
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Golden Summer. Wenn der Hit von Loy und David Puentes mal nicht den Sommer 2026 perfekt beschreibt. Eure Platz 21 und wir machen weiter mit der Gewinnerin der Woche. Um ganze 5 Plätze hat sich Ariana Grande nach oben katapultiert in den Radio Fantasy Charts. Hier ist sie jetzt mit Hate That I Made You Love Me.

Wir sind mittendrin in den Radio-Fantasy-Charts und so langsam wird's immer spannender. Die Top 10, die kommt auch immer näher und näher. Was hat sich da getan und was hat sich bei Platz 1, 2 und 3 getan? Alles der Reihe nach. Jetzt ist erstmal Platz 15 dran. Afrobeat, Dance und sommerlicher Vibe. Mehr braucht's fürs Fantasy-Land scheinbar nicht. DJ Goja mit Michiko. 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Let's

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2: Ganz genau 14 Uhr.
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2: 20 Grad sind es bei euch in Lindenberg und 20 bei euch in Kempten. Der Sonntag, der bleibt auch jetzt freundlich, obwohl sich inzwischen einige Wolken am Himmel breit machen. Die bleiben harmlos und die Sonne, die findet weiterhin ihre Lücken. Dazu erreichen wir bis zu 22 Grad. Morgen wird es dann deutlich bewölkter, aber trocken bei 22 Grad ebenfalls. Erst ab Dienstag kommt der Regen ins Spiel. Hier ist Radio Fantasy, jetzt alles, was an diesem Sonntagnachmittag wichtig ist, mit Fabian.
4: Während es in Deutschland gerade eher kühl ist, ist zum Beispiel in Italien und Griechenland wieder Hitze angesagt. Wegen einer neuen heißen Wetterphase warnt Griechenlands Wetteramt Einwohner und Urlauber für die kommende Woche vor Temperaturen von bis zu 40 Grad. Aus Athen, Takis Zaphos.
5: Wegen extremer Trockenheit herrscht in weiten Teilen des Landes hohe Waldbrandgefahr. Die Behörden raten besonders Touristen, die direkte Sonne zu meiden und ausreichend Wasser zu trinken. Auf keinen Fall fettige Nahrung und Alkohol zu sich nehmen, sagen die Ärzte. Die Hitzewelle soll mindestens 10 Tage dauern.
4: Alltagshelden sind für den neuen Bundesgesundheitsminister Linnemann zum Beispiel Menschen, die Angehörige pflegen. Deshalb will er mögliche Einsparungen bei Rentenansprüchen für pflegende Angehörige stoppen. Der Bild am Sonntag hat ja gesagt, auch im Pflegeneuordnungsgesetz sollen die bisherigen Rentenpunkte erhalten bleiben.

0: Lob dafür kommt aus Bayern. Landesgesundheits- und Pflegeministerin Gerlach begrüßt Linnemanns Ankündigung und fügte hinzu, 83% der Pflegebedürftigen in Bayern würden daheim von Angehörigen gepflegt. Der islamistische Anschlag in Solingen vor 2 Jahren wirkt noch immer in der Stadtgesellschaft nach. Das hat bei einem Gedenkgottesdienst die Superintendantin des evangelischen Kirchenkreises Solingen, Ilka Werner, gesagt. Bis heute gäbe es tiefe Trauer, Schmerz und die hilflose Frage danach, wie man sich schützen könne. Am 23. August 2024 hatte ein abgelehnter syrischer Asylbewerber auf einem Stadtfest 3 Menschen mit einem Messer getötet und 8 verletzt. Bayern-Profi Harry Kane ist zum Fußballer des Jahres in Deutschland gewählt worden. Bei der vom Magazin Kicker organisierten Abstimmung setzte er sich gegen seinen Teamkollegen Michael Olise und Dennis Unter vom VfB Stuttgart auf den Plätzen 2 und 3 durch. Bayerns Coach Vincent Kompany ist Trainer des Jahres. Fußballerin des Jahres wurde Julia Gwin, ebenfalls vom FC Bayern.
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3: Bei uns immer die wichtigsten Verkehrsmeldungen zuerst. Typisch Sonntag, also zum Glück typisch Sonntag, aktuell nichts los auf den Straßen. Ihr habt Freifahrt, kommt gut an. Die neuesten Blitzer, einmal in Königsbrunn auf der Königsallee. Dann meldet Dominik die B2 Richtung Augsburg auf Höhe Stettenhofen. Und in Stadtbergen auf der Leitershofer Straße wird auch nochmal geblitzt. Habt ihr noch was? Gerne her damit durchklingeln oder eine WhatsApp durchschicken.
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3: Und wir sind noch lange nicht fertig. Es geht natürlich weiter. Das Fantasyland hat auf Fantasy.de abgestimmt. Und das sind eure Lieblingssongs der Woche. Wir nähern uns der Top 10. Jetzt ist erstmal Platz 12 dran. Da habt ihr Nico Santos gewählt mit Why Don't You Stay in den Radio Fantasy Charts.
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Okay, jetzt wird's spannend. Mein Namensvetter Chris de Serendi hat diese Woche Platz gemacht und Platz 10 abgegeben an Ugel. Der DJ aus Frankreich hat's dem Fantasyland angetan und darum habt ihr ihn auch in die Top 10 gewählt. Hier in den Rade Fantasy Charts. 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

Ich sag's immer wieder, zwei Legenden haben einen der geilsten Tracks 2026 rausgebracht. J-Lo und David Guetta, eure Platz 6 hier in den Radio Fantasy Charts. Und genauso legendär ist auch diese Kombi. 12 Jahre haben sie an dem Song gearbeitet und jetzt ist er draußen und ihr habt ihn auf Platz 5 gewählt. Martin Garrix und Ed Sheeran auf Radio Fantasy mit Repeated. 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
5: Ganz genau 3:30.
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5: Das Thermometer zeigt 20 Grad in Immenstadt und 20 in Wangen an. Ein paar Wolken gehören inzwischen zum Sonntagnachmittag dazu. Wirklich trüben können sie die Stimmung aber nicht. Immer wieder zeigt sich die Sonne bei um die 22 Grad, die wir noch erreichen. Und es bleibt auch wirklich angenehm. Morgen wird der Himmel dann wolkiger, dafür bleibt es trocken. Und auch temperaturtechnisch geht es mit 22 Grad ähnlich weiter.
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5: Bei uns immer die wichtigsten Verkehrsmeldungen zuerst. Und da sieht es richtig gut aus auf den Straßen. Es liegt aktuell nichts vor. Ihr habt Freifahrt, kommt gut an. Die neuesten Blitzer. Einmal in Stadtbergen auf der Leitershofer Straße. B2 Richtung Augsburg auf Höhe Stettenhofen meldet der Dominik. Und in Königsbrunn auf der Königsallee wird auch nochmal geblitzt. Habt ihr noch was für uns? Dann immer gerne her damit. Anrufen, eine WhatsApp-Sprachnachricht durchschicken oder eine Textnachricht per WhatsApp. Ich sag schon mal Danke.
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0: Außer Sorry Puppy kann ich kein anderes Wort mitsingen. Ey, aber die Nummer, die macht trotzdem gute Laune. Topic und Becky G auf Platz 4 hier auf Radio Fantasy. Und damit sind wir auch schon beim Treppchen angekommen. Da hat sich was getan, kann ich euch sagen. Bronze geht diese Woche an BB Rexha und New Religion in den Radio Fantasy Charts. Wir spielen euch immer die besten neuen Hits.
1: Platz 3.

Letzte Woche noch die Nummer 1 vom Fantasyland und jetzt auf Platz 2. Aber nach wie vor so eine geile Nummer und auch gute Laune, das norwegische Trio The Bowser mit Magnetic hier in den Radio Fantasy Charts. Und ich fühle mich ein bisschen mitschuldig für den ersten Platz diese Woche. Ich weiß nicht, wie oft ich schon gesagt habe, dass Teddy Swims mit Mr. Know-It-All mein Song des Jahres ist. Da habe ich wohl das Fantasyland ein bisschen influenced. Hier ist er, eure Nummer 1 in den Radio Fantasy Charts. Wir spielen euch immer die besten neuen Hits.

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4: Um die 21 Grad sind es aktuell, so auch bei euch in Bad Wörishofen und in Buchloren. Die Sonne, die teilt sich den Himmel inzwischen mit einigen Wolken, aber die bleiben weiterhin völlig harmlos. Bei bis zu 22 Grad können wir den Sonntag entspannt aufklingen lassen. Morgen wird es zwar grauer und bewölkter, Regen ist aber noch kein Thema. Erst ab Dienstag wird es wieder wechselhafter und auch nasser.
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7: Ich bin Fabian Schaffer. Der heftig kriselnde VW-Konzern steht vor brisanten Tagen. Kommende Woche soll eine Reihe von außerordentlichen Betriebsversammlungen bei Volkswagen stattfinden. Die Arbeitnehmerseite fordert Details zu den befürchteten massiven Sparplänen. Vorstandschef Blume hat sich jetzt in der Bild am Sonntag an die Belegschaft gerichtet. Tine Klimach berichtet.
8: Die Autobranche steckt in der Krise. Geopolitik, Handelsbarrieren und schwache Märkte. Und viele der großen deutschen Autokonzerne haben zu lange auf Verbrenner gesetzt, anstatt auf E-Autos. Da kommt viel zusammen. VW-Konzernchef Blume schwört die Belegschaft weiter auf tiefgreifende Einschnitte ein. Auf die nächsten Wochen komme es an. Alle müssten mitziehen, sagte er im Zeitungsinterview.
7: Der Streit zwischen Deutschland und Italien über den Umgang mit Bootsflüchtlingen aus dem Mittelmeer verschärft sich. Der italienische Vizeregierungschef Salvini verkündete jetzt, sein Land werde aus Deutschland keinen einzigen illegalen Einwanderer zurücknehmen, solange deutsche Hilfsorganisationen im Mittelmeer unterwegs seien. Die Bundesregierung verweist auf bestehende EU-Regelungen. Demnächst soll es dazu ein Treffen beider Länder geben. Ein Schwimmer hat am Ufer des Starnberger Sees eine alte Handgranate entdeckt. Der Mann fand sie gestern in einem Gebüsch an der Seepromenade, teilte die Polizei mit. Einsatzkräfte brachten die Granate zu einem nahegelegenen Kieswerk und sprengten sie dort kontrolliert. Verletzt wurde niemand. Bayern-Profi Harry Kane ist zum Fußballer des Jahres in Deutschland gewählt worden. Sein Münchner Clubcoach Vincent Kompany gewann bei der vom Kicker organisierten Abstimmung die Wahl zum Trainer des Jahres. Fußballerin des Jahres wurde Julia Gwin, ebenfalls vom FC Bayern.
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1: Bei uns immer die wichtigsten Verkehrsmeldungen zuerst. A7 Ulm Richtung Füssenreute zwischen Rastplatz Reudelberger Forst und Rastplatz Tannengarten, zwischen Föhringen und Rastplatz Tannengarten sowie zwischen Rastplatz Witzighausen und Rastplatz Reudelberger Forst staut es sich mit bis zu 14 Minuten Zeitverlust. Auf der A96 München Richtung Lindau besteht zwischen Memmingen Ost und Memmingen Nord Gefahr durch eine ungesicherte Unfallstelle. Wir haben nur einen Blitzer vorliegen auf der OAL1 bei Sieg. Besser unterwegs mit KI und unserer Community.
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11: Im Moment in Augsburg, Jakobervorstadt, 21 Grad und wolkenlos. Hollenbach ebenfalls 21 Grad. Unterwangen 20 Grad und leicht bewölkt. Der Sonntagnachmittag zwischen Donau und den Alpen wird freundlich mit Sonne und Wolken. Bis zum Abend bleibt es meist trocken und der Wind frischt nur leicht auf. In der Nacht ist es teils bewölkt, dabei kühlt es auf rund 10 Grad ab. Am Montag scheint zunächst häufig die Sonne, später ziehen zeitweise Wolken durch. Am Dienstag überwiegt die Bewölkung mit einzelnen Auflockerungen, besonders im Süden. Zur Wochenmitte setzt sich die Sonne durch und es geht deutlich rauf auf 25 bis 28 Grad.
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11: Bei uns immer die wichtigsten Verkehrsmeldungen zuerst. A7 Ulm Richtung Füssenreute zwischen Rastplatz Reudelberger Forst und Rastplatz Tannengarten, zwischen Föhringen und Rastplatz Tannengarten sowie zwischen Rastplatz Witzighausen und Rastplatz Reudelberger Forst staut es sich mit bis zu 14 Minuten Zeitverlust. Auf der A96 München Richtung Lindau besteht zwischen Memmingen Ost und Memmingen Nord Gefahr durch eine ungesicherte Unfallstelle. Wir haben nur einen Blitzer vorliegen auf der OAL1 bei Sieg. Besser unterwegs mit KI und unserer Community.
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3: Derzeit in Augsburg Hochzoll, wolkenlos bei 22 Grad, in Bobingen 21 Grad und in Pfaffenhausen 22 Grad und leicht bewölkt. Zum Nachmittag wechseln sich Sonne und Wolken ab, dazu weht kaum Wind, später lockert es weiter auf. In der Nacht gehen die Temperaturen auf 9 bis 11 Grad zurück, morgen scheint häufig die Sonne und im Tagesverlauf frischt der Wind etwas auf. Am Dienstag zeigt es sich wolkiger und wechselhafter, aus den Alpen heraus sind Schauer und einzelne Gewitter möglich. Zur Wochenmitte setzt sich wieder häufiger die Sonne durch, bei 25 bis 28 Grad ist es deutlich wärmer. In Augsburg, Nordschwaben und im Allgäu zeigt sich der Trend freundlich, im Norden sonniger, in alpennahen Lagen wechselhafter.
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5: Ich bin Fabian Schaffer. Zwischen Deutschland und Italien verschärft sich ein Streit über den Umgang mit Bootsflüchtlingen aus dem Mittelmeer. Italien will keine illegalen Einwanderer zurücknehmen, solange deutsche Hilfsorganisationen im Mittelmeer unterwegs seien. Christoph Sator berichtet aus Italien.
6: Italiens rechte Dreierkoalition von Ministerpräsidentin Giorgia Meloni begründet ihre Haltung damit, dass deutsche Hilfsorganisationen seit Jahren auf dem Mittelmeer immer wieder Bootsflüchtlinge an Bord nehmen, um sie dann in italienische Häfen zu verschiffen. Rom verlangt nun, dass diese Zahl mit der Zahl der möglichen Rückkehrer aus Deutschland verrechnet wird und besteht auf einem Ausgleich aus Berlin.
5: Bayerns Gesundheitsministerin Gerlach hat den Vorstoß von Bundesgesundheitsminister Linnemann begrüßt, Rentenansprüche pflegender Angehöriger nicht zu kürzen. Die Kürzung war Teil der von seiner Vorgängerin Warken geplanten Rentenreform. Häusliche Pflege sei eine wichtige Säule, so Gerlach. Auch der Kassenspitzenverband und die Deutsche Stiftung Patientenschutz haben Linnemanns Ankündigung gelobt. Die Mehrheit der Menschen in Deutschland geht davon aus, dass Friedrich Merz nicht die volle Wahlperiode lang Bundeskanzler bleiben wird. In einer YouGov-Umfrage rechneten 36% der Befragten damit, dass der CDU-Vorsitzende dieses Jahr noch Kanzler bleibt, aber vor der Bundestagswahl 2029 abgelöst wird. 18% gingen sogar von einer Ablösung noch im laufenden Jahr aus. Im Fußball, DFB-Pokal, stehen auch heute zahlreiche Erstrundenpartien auf dem Programm. Zwei sind schon durch. Für Greuther Fürth ist die Reise schon zu Ende. 1:2 das Ergebnis gegen Zweitligakonkurrent Bochum. Für eine faustdicke Überraschung

0: erreichte Jeddelo 2. Der Regionalligist setzte sich gegen Bundesliga-Absteiger Heidenheim durch, und zwar deutlich mit 5:2.
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2: Bei uns immer die wichtigsten Verkehrsmeldungen zuerst. B310 Hindelang-Oberjoch Richtung Nessewang zwischen Abzweig nach Nessewang und A7 Eumittelberg. 1 Kilometer Stau, Zeitverlust bis zu 10 Minuten. Der neueste Blitzer ist auf der Tierhauptnerstraße in Münster. Kommt's gut an, dank KI und unserer Community.
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9: Derzeit in Augsburg Hochzoll, wolkenlos bei 22 Grad, in Bobingen 21 Grad und in Pfaffenhausen 22 Grad und leicht bewölkt. Zum Nachmittag wechseln sich Sonne und Wolken ab, dazu weht kaum Wind, später lockert es weiter auf. In der Nacht gehen die Temperaturen auf 9 bis 11 Grad zurück, morgen scheint häufig die Sonne und im Tagesverlauf frischt der Wind etwas auf. Am Dienstag zeigt es sich wolkiger und wechselhafter, aus den Alpen heraus sind Schauer und einzelne Gewitter möglich. Zur Wochenmitte setzt sich wieder häufiger die Sonne durch, bei 25 bis 28 Grad ist es deutlich wärmer. In Augsburg, Nordschwaben und dem Allgäu zeigt sich der Trend freundlich, im Norden sonniger, in alpennahen Lagen wechselhafter.
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9: Bei uns immer die wichtigsten Verkehrsmeldungen zuerst. B310 Hindelang-Oberjoch Richtung Nessewang zwischen Abzweig nach Nessewang und A7 Eumittelberg. 1 Kilometer Stau, Zeitverlust bis zu 10 Minuten. Der neueste Blitzer ist auf der Tierhauptner Straße in Münster. Kommt's gut an, dank KI und unserer Community.
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2: Im Moment in Augsburg 22 Grad und trocken. In Mehring ebenfalls 22 Grad. In Kamlach 20 Grad und bedeckt. Am Sonntagnachmittag ist der Wind über Augsburg, Nordschwaben und dem Allgäu schwach. Am Abend wird es überwiegend freundlich. In der Nacht kühlt es auf 9 bis 12 Grad ab. Morgen gibt es viel Sonne und erneut warme Temperaturen. Am Dienstag ist es regional grauer. Im Ostallgäu und Oberallgäu sind einzelne Schauer oder Gewitter möglich. Zur Wochenmitte setzt sich wieder die Sonne durch. Mit 25 bis 28 Grad ist es deutlich wärmer.
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4: Ich bin Fabian Schaffer. Neuer Bundesgesundheitsminister Linnemann will bei der Rente für pflegende Angehörige nicht sparen. Geplant war, dass die Pflegekassen künftig nur noch 70% statt der vollen Rentenbeiträge zahlen. Das hätte 1,8 Milliarden Euro einsparen sollen. Linnemann will die Kürzung nun stoppen und stattdessen eine Gegenfinanzierung suchen. Krankenkassen, Patientenschützer und der Sozialverband SOVD begrüßen den Schritt. Wie gefährlich ist die AfD? Braucht es eine Brandmauer oder gar ein Parteienverbot? Darüber sind sich die Deutschen laut einer aktuellen Umfrage für die Bild sehr uneins. Ronny Thorau berichtet.
5: Haben Sie Angst vor der AfD? Auf diese Frage antworten in der Umfrage 49% mit Nein, 42% mit Ja. Überdurchschnittlich hoch ist die Angst bei Älteren. Dass die AfD rechtsextrem ist, bejaht dabei übrigens mehr als die Hälfte der Befragten. Es haben also offenbar auch Menschen keine Angst vor der AfD, obwohl sie glauben, dass sie rechtsextrem ist.
4: Der frühere bayerische Landwirtschaftsminister Hans Maurer ist tot. Der CSU-Politiker ist gestern nach kurzer Krankheit im Klinikum Ansbach gestorben. Das hat seine Familie mitgeteilt. Maurer wurde 93 Jahre alt. Er war von 1990 bis 1993 bayerischer Landwirtschaftsminister und saß seit 1970 im Landtag. Ministerpräsident Söder würdigte ihn als Staatsmann erster Güte. Bayern-Profi Harry Kane ist zum Fußballer des Jahres in Deutschland gewählt worden. Sein Münchner Clubcoach Vincent Kompany gewann bei der vom Kicker organisierten Abstimmung die Wahl zum Trainer des Jahres. Fußballerin des Jahres wurde Julia Gwin, ebenfalls vom FC Bayern.
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2: Bei uns immer die wichtigsten Verkehrsmeldungen. Zuerst auf der B310 Hindelang-Oberjoch Richtung Nessewang. Zwischen Abzweig nach Nessewang und A7 Eu-Mittelberg. 1 Kilometer Stau.

0: mit bis zu 11 Minuten Zeitverlust. Auf der B19 Oberstdorf Richtung Kempten zwischen Herzmanns und A980 B12 Waldnofen 3 Kilometer Stau mit bis zu 13 Minuten Zeitverlust. Im Kreis Donau-Ries ist die Staatsstraße 2047 Rennertshofen Richtung Rhein zwischen Abzweig nach Niederschönenfeld und Ausfahrt B16 Rhein-Ost nach einem Unfall mit Verletzten in beiden Richtungen gesperrt. Im Moment gibt es keine Geschwindigkeitskontrollen. Kommt's gut an, dank KI und unserer Community.
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7: Im Moment in Augsburg 22 Grad und trocken, in Mehring ebenfalls 22 Grad, in Kamlach 20 Grad und bedeckt. Am Sonntagnachmittag ist der Wind über Augsburg, Nordschwaben und dem Allgäu schwach, am Abend wird es überwiegend freundlich. In der Nacht kühlt es auf 9 bis 12 Grad ab. Morgen gibt es viel Sonne und erneut warme Temperaturen. Am Dienstag ist es regional grauer, im Ostallgäu und Oberallgäu sind einzelne Schauer oder Gewitter möglich. Zur Wochenmitte setzt sich wieder die Sonne durch, mit 25 bis 28 Grad ist es deutlich wärmer.
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7: Bei uns immer die wichtigsten Verkehrsmeldungen zuerst. Auf der B19 Oberstdorf Richtung Kempten zwischen Herzmanns und A980 B12 Waltenhofen. 3 Kilometer Stau, Zeitverlust bis zu 13 Minuten. Vorsicht auf der B308 Sonthofen Richtung Hindelang-Oberjoch zwischen Bad Oberdorf und Oberjoch. In beiden Richtungen ungesicherte Unfallstelle. Polizei und Rettungswagen sind unterwegs, Personen auf der Fahrbahn. Auf der B310 Hindelang-Oberjoch Richtung Nesselwang zwischen Abzweig nach Nesselwang und A7 Eu-Mittelberg 2 Kilometer Stau, Zeitverlust bis zu 9 Minuten. Im Kreis Donau-Ries ist die Startstraße 2047 Rennertshofen Richtung Rhein zwischen Abzweig nach Niederschönenfeld und Ausfahrt B16 Rhein-Ost in beiden Richtungen nach einem Unfall mit Verletzten gesperrt. Ein Rettungshubschrauber ist im Einsatz. Umleitung Richtung Rennertshofen über B16 und Feldheim. Die neuesten Blitz.

0: auf der B25 bei Harburg sowie auf der B19 und der OA4 bei Oberstdorf. Besser unterwegs mit KI und unserer Community.
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5: Ich bin Fabian Schaffer. Der heftig kriselnde VW-Konzern steht vor brisanten Tagen. Kommende Woche soll eine Reihe von außerordentlichen Betriebsversammlungen bei Volkswagen stattfinden. Die Arbeitnehmerseite fordert Details zu den befürchteten massiven Sparplänen. Vorstandschef Blume hat sich jetzt in der Bild am Sonntag an die Belegschaft gerichtet. Tine Klimach berichtet.
6: Die Autobranche steckt in der Krise. Geopolitik, Handelsbarrieren und schwache Märkte. Und viele der großen deutschen Autokonzerne haben zu lange auf Verbrenner gesetzt, anstatt auf E-Autos. Da kommt viel zusammen. VW-Konzernchef Blume schwört die Belegschaft weiter auf tiefgreifende Einschnitte ein. Auf die nächsten Wochen komme es an. Alle müssten mitziehen, sagte er im Zeitungsinterview.
5: Alltagshelden sind für den neuen Bundesgesundheitsminister Linnemann zum Beispiel Menschen, die Angehörige pflegen. Deshalb will er mögliche Einsparungen bei Rentenansprüchen für pflegende Angehörige stoppen. Der Bild am Sonntag hatte gesagt, auch im Pflegeneuordnungsgesetz sollen die bisherigen Rentenpunkte erhalten bleiben. Lob dafür kommt aus Bayern. Landesgesundheits- und Pflegeministerin Gerlach begrüßt Linnemanns Ankündigung. Wer Zugpersonal angreift, soll härter bestraft werden. Ein Gesetz dafür hat die Bundesregierung angekündigt, aber noch nicht umgesetzt. Deshalb droht die Bahngewerkschaft EVG jetzt mit Streiks ab Januar, so EVG-Chef Burkhardt in der Bild am Sonntag. In der ersten Runde des Fußball-DFB-Pokals wird auch heute fleißig gespielt und hier die Ergebnisse von heute bislang. Braunschweig, Union Berlin 2:4, Schott Mainz, Gladbach 0:5, Grischow, Mainz 0:9, Jena, Darmstadt 1:2, Balingen, Magdeburg 0:4, Rhynern, Dresden 0:6, Jeddelo 2, Heidenheim 5:2 und Greuther Fürth, Bochum 1:2. Und in der Formel 1 hat McLaren-Pilot Lando Norris den großen Preis der Niederlande gewonnen.
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8: Bei uns immer die wichtigsten Verkehrsmeldungen zuerst. Vorsicht auf der A8 München Richtung Stuttgart. Zwischen Burgau und Günzburg liegt eine Plane auf dem mittleren Fahrstreifen. Vorsicht auf der A96 Lindau Richtung München. Zwischen Memmingen Ost und Holzgünz. Der Standstreifen ist blockiert. Gefahr durch ein liegen gebliebenes Fahrzeug. Auf der B310 Hindelang-Oberjoch Richtung Nesselwang, zwischen Abzweig nach Nesselwang und A7 Eu-Mittelberg, 1 Kilometer Stau mit bis zu 9 Minuten Zeitverlust. Auf der Startstraße 2047 Rennertshofen-Rhein, zwischen Abzweig nach Niederschönenfeld und Ausfahrt B16 Rhein-Ost, ist die Straße in beiden Richtungen nach einem Unfall mit Verletzten gesperrt. Ein Rettungshubschrauber ist im Einsatz, Umleitung Richtung Rennertshofen über B16 und Feldheim. Der neueste Blitzer auf der OA4 bei Oberstdorf kommt gut an, dank KI und unserer Community.
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2: Aktuell meldet Augsburg, Bergheim 21 Grad und klar, Königsbrunn und Ettringen jeweils 22 Grad. Heute am frühen Abend liegen über Augsburg, Nordschwaben und dem Allgäu Wolken, später klart es stellenweise auf.
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2: Bei uns immer die wichtigsten Verkehrsmeldungen zuerst. Vorsicht auf der A8 München Richtung Stuttgart. Zwischen Burgau und Günzburg liegt eine Plane auf dem mittleren Fahrstreifen. Vorsicht auf der A96 Lindau Richtung München. Zwischen Memmingen Ost und Holzgünz. Der Standstreifen ist blockiert. Gefahr durch ein liegen gebliebenes Fahrzeug. Auf der B310 Hindelang-Oberjoch Richtung Nesselwang, zwischen Abzweig nach Nesselwang und A7 Eu-Mittelberg, 1 Kilometer Stau mit bis zu 9 Minuten Zeitverlust. Auf der Staatsstraße 2047 Rennertshofen-Rhein, zwischen Abzweig nach Niederschönenfeld und Ausfahrt B16 Rhein-Ost, ist die Straße in beiden Richtungen nach einem Unfall mit Verletzten gesperrt. Ein Rettungshubschrauber ist im Einsatz, Umleitung Richtung Rennertshofen über B16 und Feldheim. Der neueste Blitzer auf der OA4 bei Oberstdorf kommt gut an, dank KI und unserer Community.
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1: Im Moment in Augsburg, Oberhausen 22 Grad und leicht bewölkt, Langenneuf nach ebenfalls 22 Grad und Memmingen 21 Grad und trüb. In der Nacht bleibt es trocken, die Temperaturen sinken auf etwa 10 bis 12 Grad. Morgen scheint häufig die Sonne bei zeitweise auffrischendem Wind. Am Dienstag hält der freundliche Wettercharakter an, einzelne Schauer sind örtlich möglich. Zur Wochenmitte zeigt es sich wieder sonniger und wärmer, mit Höchstwerten zwischen 24 und 26 Grad. Im Süden sind die Nächte etwas milder als im Norden.
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4: Ich bin Fabian Schaffer. Zwischen Deutschland und Italien verschärft sich ein Streit über den Umgang mit Bootsflüchtlingen aus dem Mittelmeer. Italien will keine illegalen Einwanderer zurücknehmen, solange deutsche Hilfsorganisationen im Mittelmeer unterwegs seien. Christoph Sator berichtet aus Italien.
5: Italiens rechte Dreierkoalition von Ministerpräsidentin Giorgia Meloni begründet ihre Haltung damit, dass deutsche Hilfsorganisationen seit Jahren auf dem Mittelmeer immer wieder Bootsflüchtlinge an Bord nehmen, um sie dann in italienische Häfen zu verschiffen. Rom verlangt nun, dass diese Zahl mit der Zahl der möglichen Rückkehrer aus Deutschland verrechnet wird und besteht auf einem Ausgleich aus Berlin.
4: Bayerns Gesundheitsministerin Gerlach hat den Vorstoß von Bundesgesundheitsminister Linnemann begrüßt, Rentenansprüche pflegender Angehöriger nicht zu kürzen. Die Kürzung war Teil der von seiner Vorgängerin Warken geplanten Rentenreform. Häusliche Pflege sei eine wichtige Säule, so Gerlach. Auch der Kassenspitzenverband und die Deutsche Stiftung Patientenschutz haben Linnemanns Ankündigung gelobt. Die Bahngewerkschaft EVG droht mit bundesweiten Streiks im Regionalverkehr ab Januar. Voraussetzung sei, dass die Bundesregierung das Strafmaß bei Angriffen auf Zugbegleiter nicht bald verschärfe, sagte Gewerkschaftschef Burkhardt der Bild am Sonntag. Das Gesetz für härtere Strafen müsste noch in diesem Jahr in den Bundestag, sonst werde im Januar der Betrieb lahmgelegt. In der ersten Runde des Fußball-DFB-Pokals wird auch heute fleißig gespielt und hier die Ergebnisse von heute bislang. Braunschweig, Union Berlin 2:4, Schott Mainz, Gladbach 0:5, Grischow, Mainz 0:9, Jena, Darmstadt 1:2, Balingen, Magdeburg 0:4, Rhynern, Dresden 0:6, Jeddelo 2, Heidenheim 5:2 und Greuther Fürth, Bochum 1:2. Und in der Formel 1 hat McLaren-Pilot Lando Norris den großen Preis der Niederlande gewonnen.
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1: Auf der B310 Hindelang-Oberjoch Richtung Nesselwang staut es sich zwischen Abzweig nach Nesselwang und A7 Eu-Mittelberg auf 1 Kilometer. Zeitverlust bis zu 9 Minuten. Die neuesten Blitzer auf der Langenmantelstraße in Augsburg, auf der B25 bei Harburg, in Nesselwang auf der Kemptener Straße sowie auf der B19 und der OA4 bei Oberstdorf.
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3: 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Im Moment in Augsburg, Oberhausen 22 Grad und leicht bewölkt, Langenneufnach ebenfalls 22 Grad und Memmingen 21 Grad und trüb. In der Nacht bleibt es trocken, die Temperaturen sinken auf etwa 10 bis 12 Grad, morgen scheint häufig die Sonne bei zeitweise auffrischendem Wind. Am Dienstag hält der freundliche Wettercharakter an, einzelne Schauer sind örtlich möglich, zur Wochenmitte zeigt es sich wieder sonniger und wärmer, mit Höchstwerten zwischen 24 und 26 Grad. Im Süden sind die Nächte etwas milder als im Norden.
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3: 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Auf der B310 Hindelang-Oberjoch Richtung Nesselwang staut es sich zwischen Abzweig nach Nesselwang und A7 Eu-Mittelberg auf 1 Kilometer, Zeitverlust bis zu 9 Minuten. Die neuesten Blitzer auf der Langenmantelstraße in Augsburg, auf der B25 bei Harburg, in Nesselwang auf der Kemptener Straße sowie auf der B19 und der OA4 bei Oberstdorf.
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1: Die aktuellen Wetterwerte. Augsburg, Fürn-Aberau trocken bei 20 Grad, Adelzhausen bei 21 Grad und Kaufbeuren stark bewölkt bei 17 Grad. Am Sonntagabend wechseln über Augsburg, Nordschwaben und dem Allgäu Wolken. Der Wind ist meist schwach. In der Nacht klart es stellenweise auf. Die Temperaturen gehen auf rund 10 Grad zurück. Morgen scheint häufig die Sonne, nur gelegentlich ziehen Wolken durch. Am Dienstag zeigt es sich freundlich mit längeren sonnigen Abschnitten. Örtlich sind einzelne Schauer möglich. Zur Wochenmitte zeigt sich die Sonne wieder häufiger. Dazu wird es mit Höchstwerten um 25 Grad deutlich wärmer.
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3: Ich bin Fabian Schaffer. Neuer Bundesgesundheitsminister Linnemann will bei der Rente für pflegende Angehörige nicht sparen. Geplant war, dass die Pflegekassen künftig nur noch 70% statt der vollen Rentenbeiträge zahlen. Das hätte 1,8 Milliarden Euro einsparen sollen. Linnemann will die Kürzung nun stoppen und stattdessen eine Gegenfinanzierung suchen. Krankenkassen, Patientenschützer und der Sozialverband SOVD begrüßen den Schritt. Wie gefährlich ist die AfD? Braucht es eine Brandmauer oder gar ein Parteienverbot? Darüber sind sich die Deutschen laut einer aktuellen Umfrage für die Bild sehr uneins. Ronny Thorau berichtet.
4: Haben Sie Angst vor der AfD? Auf diese Frage antworten in der Umfrage 49% mit Nein, 42% mit Ja. Überdurchschnittlich hoch ist die Angst bei Älteren. Dass die AfD rechtsextrem ist, bejaht dabei übrigens mehr als die Hälfte der Befragten. Es haben also offenbar auch Menschen keine Angst vor der AfD, obwohl sie glauben, dass sie rechtsextrem ist.
3: Die Benzinpreise in Deutschland liegen knapp unter dem Rekordhoch. Der ADAC meldet für Samstag runde 2,17 Euro pro Liter E10, nur wenige Cent unter dem Allzeithoch von 2,20 Euro aus dem März 2022. Grund sind der Irankrieg und das Niedrigwasser am Rhein. Der ADAC erwartet, dass 2026 das teuerste Tankjahr überhaupt wird. Finanzminister Klingbeil macht sich mit anderen EU-Kollegen für eine Übergewinnsteuer auf Ölkonzerne stark. Der frühere bayerische Landwirtschaftsminister Hans Maurer ist tot. Der CSU-Politiker ist gestern nach kurzer Krankheit im Klinikum Ansbach gestorben. Das hat seine Familie mitgeteilt. Maurer wurde 93 Jahre alt. Er war von 1990 bis 1993 bayerischer Landwirtschaftsminister und saß seit 1970 im Landtag. Ministerpräsident Söder würdigte ihn als Staatsmann erster Güte.
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1: Bei uns immer die wichtigsten Verkehrsmeldungen zuerst. Vorsicht auf der A8 Stuttgart Richtung München zwischen Burgau und Rastplatz Scheppacher Flur. Ein Auspuff liegt auf dem linken Fahrstreifen. Auf der Staatsstraße 2047 Rennertshofen Richtung Rhein ist die Unfallstelle zwischen Abzweig nach Niederschönenfeld und Ausfahrt B16 Rhein-Ost in beiden Richtungen geräumt. Die neuesten Blitzer auf der Langenmantelstraße in Augsburg und auf der B25 bei Harburg. Gute Fahrt, dank KI und unserer Community.
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1: Die aktuellen Wetterwerte. Augsburg, Fürn-Aberau trocken bei 20 Grad, Adelzhausen bei 21 Grad und Kaufbeuren stark bewölkt bei 17 Grad. Am Sonntagabend wechseln über Augsburg, Nordschwaben und dem Allgäu Wolken. Der Wind ist meist schwach. In der Nacht klart es stellenweise auf. Die Temperaturen gehen auf rund 10 Grad zurück. Morgen scheint häufig die Sonne, nur

0: gelegentlich ziehen Wolken durch. Am Dienstag zeigt es sich freundlich mit längeren sonnigen Abschnitten, örtlich sind einzelne Schauer möglich. Zur Wochenmitte zeigt sich die Sonne wieder häufiger, dazu wird es mit Höchstwerten um 25 Grad deutlich wärmer.
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0: Update. Bei uns immer die wichtigsten Verkehrsmeldungen zuerst. Vorsicht auf der A8 Stuttgart Richtung München zwischen Burgau und Rastplatz Scheppacher Flur. Ein Auspuff liegt auf dem linken Fahrstreifen. Auf der Staatsstraße 2047 Rennertshofen Richtung Rhein ist die Unfallstelle zwischen Abzweig nach Niederschönenfeld und Ausfahrt B16 Rhein-Ost in beiden Richtungen geräumt. Die neuesten Blitzer auf der Langenmantelstraße in Augsburg und auf der B25 bei Harburg. Gute Fahrt, dank KI und unserer Community.
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2: Ich bin Fabian Schaffer. Mit den weiter ungelösten Spannungen im Nahen Osten liegen die Benzinpreise in Deutschland nur knapp unter ihrem Rekordhoch. Superbenzin der Sorte E10 kostete nach Angaben des ADAC zuletzt im bundesweiten Tagesdurchschnitt rund 2,17 Euro je Liter. Damit fehlen nur wenige Cent zum Allzeithoch von 2,20 Euro aus dem März 2022. Ursula Winkler berichtet.
3: Diesel ist zwar noch etwas weiter vom Allzeitrekord entfernt, hat aber zuletzt ebenfalls preislich ordentlich zugelegt. Laut ADAC zeichnet sich schon ab, 2026 könnte das bisher teuerste Tankjahr überhaupt werden. Nicht nur der Iran-Krieg treibt die Preise hoch, auch das aktuelle Niedrigwasser am Rhein erhöht die Transportkosten.
2: Bundesgesundheitsminister Linnemann will bei der Rente für pflegende Angehörige keine Kürzungen hinnehmen. Diese lehnt der CDU-Politiker ab, sagte er der Bild am Sonntag. Unterstützung bekommt er von den gesetzlichen Krankenkassen, der Stiftung Patientenschutz und dem Sozialverband, SOVD. GKV-Chef Blatt nennt die Kürzungspläne einen falschen Ansatz. Die Behörden warnen nach einem Fischsterben vor dem Baden im Kieswäschweiher bei Kulmbach. Als Ursache vermutet die Polizei Sauerstoffmangel oder giftige Blaualgen im Wasser. Die Algen können bei Kontakt Übelkeit, Durchfall oder Hautausschläge auslösen. In der ersten Runde des Fußball-DFB-Pokals wurde auch heute fleißig gespielt. Hier die Ergebnisse: Düsseldorf-Freiburg 1:5, Essen-St. Pauli 2:0, Lübeck-Paderborn 2:4, Braunschweig-Union Berlin 2:4, Schott-Mainz-Gladbach 0:5, Krischow-Mainz 0:3.

0: 9, Jena Darmstadt 1:2, Balingen Magdeburg 0:4, Rhinern Dresden 0:6, Jedelo 2, Heidenheim 5:2 und Greuther Fürth Bochum 1:2.
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2: Die Polizei meldet derzeit keine Verkehrsbehinderung. Die neuesten Blitzer auf der B25 bei Harburg und der Kaufbeurener Straße in Marktoberdorf. Besser unterwegs mit KI und unserer Community.
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1: Derzeit in Augsburg, Oberhausen bedeckt bei 16 Grad, Inchenhofen 16 Grad und Türkheim 17 Grad. Heute Abend ist es in Augsburg, Nordschwaben und dem Allgäu teils heiter, teils wolkig. In den kommenden Stunden klart es vielerorts weiter auf und der Wind ist schwach. In der Nacht sinken die Temperaturen auf etwa 9 bis 12 Grad. Morgen gibt es viel Sonne und tagsüber frischt der Wind etwas auf. Am Dienstag ist es freundlich, mit sonnigen Abschnitten und örtlich einzelnen Schauern. Zur Wochenmitte setzt sich der zunehmend wärmere Trend fort, mit 24 bis 26 Grad und den mildesten Temperaturen im Oberallgäu.
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1: Die Polizei meldet derzeit keine Verkehrsbehinderung. Die neuesten Blitzer auf der B25 bei Harburg und der Kaufbeurener Straße in Marktoberdorf. Besser unterwegs mit KI und unserer Community.
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1: Aktuell meldet Augsburg, Spickelherrenbach 13 Grad und leicht bewölkt, Schwabmünchen 18 Grad, dazu Erkheim 16 Grad und klar. Heute Abend liegt über den Dächern ein freundlicher Augusthimmel, dazu weht kaum Wind. In Augsburg, Nordschwaben und dem Allgäu ist es zunächst heiter, in der Nacht ziehen mehr Wolken auf und die Luft kühlt auf rund 10 Grad ab. Im Oberallgäu ist die Nacht milder, während die Täler stärker auskühlen. Morgen wechseln Sonne und Wolken, am Nachmittag frischt der Wind etwas auf. Am Dienstag ist es eher grau, örtlich sind Schauer möglich und am Mittwoch zeigt sich die Sonne wieder häufiger. Mit 24 bis 26 Grad ist es deutlich wärmer.
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3: Ich bin Hendrik Daum. Die Bahngewerkschaft EVG droht mit einem bundesweiten Streik im Regionalverkehr. Sollte die Politik nicht für mehr Sicherheit sorgen? EVG-Chef Burkhardt sagte, Hintergrund sei die zunehmende Gewalt gegen Bahnpersonal. Wenn die Politik nicht bis Ende des Jahres konkret etwas unternehme, dann werde gestreikt. Laut Bundesverkehrsministerium ist aber ein entsprechendes Gesetz schon in Arbeit. Bayerns Gesundheitsministerin Gerlach hat den Vorstoß von Bundesgesundheitsminister Linnemann begrüßt, Rentenansprüche pflegender Angehöriger nicht zu kürzen. Die Kürzung war Teil der von seiner Vorgängerin Wargen geplanten Rentenreform. Häusliche Pflege sei eine wichtige Säule, so Gerlach. Auch der Kassenspitzenverband und die Deutsche Stiftung Patientenschutz haben Linnemanns Ankündigung gelobt. Wie gefährlich ist die AfD? Braucht es eine Brandmauer oder gar ein Parteiverbot? Darüber sind sich die Deutschen laut einer aktuellen Umfrage für die Bild sehr uneinig. Ronny Thorau berichtet.
4: Haben Sie Angst vor der AfD? Auf diese Frage antworten in der Umfrage 49% mit Nein, 42% mit Ja. Überdurchschnittlich hoch ist die Angst bei Älteren. Dass die AfD rechtsextrem ist, bejaht dabei übrigens mehr als die Hälfte der Befragten. Es haben also offenbar auch Menschen keine Angst vor der AfD, obwohl sie glauben, dass sie rechtsextrem ist.
3: Formel 1-Weltmeister Lando Norris hat das erste Rennen nach der Sommerpause gewonnen. Der Engländer im McLaren setzte sich in Zandvoort beim letzten Grand Prix der Niederlande durch und gewann sein zweites Saisonrennen nacheinander. Norris verwies WM-Spitzenreiter Kimi Antonelli im Mercedes auf den zweiten Platz. Dritter wurde Antonellis Teamkollege George Russell.
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1: Und hier der neueste Blitzer auf der Kaufbeurener Straße in Marktoberdorf.
0: Bis

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1: Aktuell meldet Augsburg, Spickelherrenbach 13 Grad und leicht bewölkt, Schwabmünchen 18 Grad, dazu Erkheim 16 Grad und klar. Heute Abend liegt über den Dächern ein freundlicher Augusthimmel, dazu weht kaum Wind. In Augsburg, Nordschwaben und dem Allgäu ist es zunächst heiter, in der Nacht ziehen mehr Wolken auf und die Luft kühlt auf rund 10 Grad ab. Im Oberallgäu ist die Nacht milder, während die Täler stärker auskühlen. Morgen wechseln Sonne und Wolken, am Nachmittag frischt der Wind etwas auf. Am Dienstag ist es eher grau, örtlich sind Schauer möglich und am Mittwoch zeigt sich die Sonne wieder häufiger. Mit 24 bis 26 Grad ist es deutlich wärmer.
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1: Und hier der neueste Blitzer auf der Kaufbeurener Straße in Marktoberdorf.
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0: Wetter-Update. Aktuell meldet Waltenhofen 13 Grad und klar, Augsburg, Hauenstetten 12 Grad und trüb sowie Langeringen 15 Grad. Der späte Abend vom Allgäu bis nach Nordschwaben zeigt sich wolkig, teils auch klar. In der Nacht ziehen zeitweise Wolken durch, die Luft kühlt auf etwa 10 bis 15 Grad ab. Morgen setzt sich nach einem frischen Start oft die Sonne durch, am Nachmittag sind 19 bis 24 Grad erreicht und der Wind lebt tagsüber etwas auf, im Norden spürbarer als im Süden. Am Dienstag zeigt sich der Himmel eher grau, örtlich fällt etwas Regen. Zur Wochenmitte wird es wieder freundlicher und wärmer, mit Sonne und anhaltendem Erwärmungstrend.
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2: Ich bin Hendrik Daum. Es ist einer seiner ersten Schritte als neuer Bundesgesundheitsminister. Carsten Linnemann spricht sich gegen die geplanten Einsparungen bei den Rentenansprüchen pflegender Angehöriger aus. Unterstützung bekommt er dafür von den gesetzlichen Krankenkassen und der Stiftung Patientenschutz, wie Ursula Winkler berichtet.
3: Wer seine Angehörigen pflegt, soll künftig weniger Rente als bisher bekommen. Das sehen die bisherigen Sparpläne vor. Diesen Punkt will Linnemann ändern. Er nennt die Pflegenden die Alltagshelden Deutschlands. Patientenschützer loben bereits das Ende eines politischen Irrwegs. Auch der Spitzenverband der gesetzlichen Kassen nennt die Kürzungen für Pflegende einen falschen Ansatz. Es brauche zur Finanzierung eine bessere Lösung, als weiter die Beitragszahler der Pflegeversicherung zur Kasse zu bitten, sagte Vorstandschef Blatt.
2: Die Bahngewerkschaft EVG droht mit einem bundesweiten Streik im Regionalverkehr, sollte die Politik nicht für mehr Sicherheit sorgen. EVG-Chef Burkhardt sagte, Hintergrund sei die zunehmende Gewalt gegen Bahnpersonal. Wenn die Politik nicht bis Ende des Jahres konkret etwas unternehme, dann werde gestreikt. Laut Bundesverkehrsministerium ist aber ein entsprechendes Gesetz schon in Arbeit. Die Benzinpreise in Deutschland liegen knapp unter dem Rekordhoch. Der ADAC meldete für Samstag gerundet 2,70 Euro. Pro Liter E10. Nur wenige Cent unter dem Allzeithoch von 2,20 Euro aus dem März 2022. Grund sind der Iran-Krieg und das Niedrigwasser am Rhein. Der ADAC erwartet, dass 2026 das teuerste Tankjahr überhaupt wird. Bundesfinanzminister Klingbeil macht sich im Moment mit anderen EU-Kollegen für eine Übergewinnsteuer für Ölkonzerne stark. Formel-1-Weltmeister Lando Norris hat das erste Rennen nach der Sommerpause gewonnen. Der Engländer im McLaren setzte sich in Zandvoort beim letzten Grand Prix der Niederlande durch und gewann sein zweites Saisonrennen nacheinander. Norris verwies WM-Spitzenreiter Kimi Antonelli im Mercedes auf den zweiten Platz. Dritter wurde Antonellis Teamkollege George Russell.
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0: 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Der Verkehr ohne Störungen und Blitzer. Gute Fahrt.
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0: Wetter-Update. Aktuell meldet Waltenhofen 13 Grad und klar, Augsburg-Hauenstätten 12 Grad und trüb sowie Langeringen 15 Grad. Der späte Abend vom Allgäu bis nach Nordschwaben zeigt sich wolkig, teils auch klar. In der Nacht ziehen zeitweise Wolken durch, die Luft kühlt auf etwa 10 bis 15 Grad ab. Morgen setzt sich nach einem frischen Start oft die Sonne durch, am Nachmittag sind 19 bis 24 Grad erreicht und der Wind lebt tagsüber etwas auf, im Norden spürbarer als im Süden. Am Dienstag zeigt sich der Himmel eher grau, örtlich fällt etwas Regen. Zur Wochenmitte wird es wieder freundlicher und wärmer, mit Sonne und anhaltendem Erwärmungstrend.
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0: Der Verkehr ohne Störungen und Blitzer. Gute Fahrt.
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1: Ich bin Hendrik Daum. Außenminister Wadefuhl hat die Millionenstadt Charkiw in der Ukraine besucht. Er sprach dort mit Studenten der Universität und machte sich ein Bild von den Kriegsschäden. Charkiw liegt nur rund 30 Kilometer von der Front entfernt. Russland greift die Stadt regelmäßig mit Drohnen und Raketen an. Wadefuhl sprach bei seinem Besuch von einem unheimlichen Widerstandswillen der Bewohner. Es gebe einen Geist, der russischen Gewalt zu widerstehen und das Leben aufrechtzuerhalten. Gleichzeitig versprach Wadefuhl der Ukraine eine weitere deutsche Unterstützung. Die Bahngewerkschaft EVG droht mit einem bundesweiten Streik im Regionalverkehr. Sollte die Politik nicht für mehr Sicherheit sorgen? EVG-Chef Burkhardt sagte, Hintergrund sei die zunehmende Gewalt gegen Bahnpersonal. Wenn die Politik nicht bis Ende des Jahres konkret etwas unternehme, dann werde gestreikt. Laut Bundesverkehrsministerium ist aber ein entsprechendes Gesetz schon in Arbeit. In der Bamberger Altstadt ist ein Auto frontal in ein Wohnhaus gerast und hat dabei die Außenwand durchbrochen. Zwei Menschen in dem Wagen wurden schwer verletzt. Das Auto fuhr zuvor durch den Außenbereich einer Gaststätte, wo zum Unfallzeitpunkt aber glücklicherweise niemand saß. Warum es zu dem Crash kam, ist noch unklar. Statiker prüfen seit dem späten Abend, ob das Haus jetzt einsturzgefährdet ist. Zum Fußball. Im DFB-Pokal ist Greuther Fürth nach einem 1:2 gegen Bochum ausgeschieden. Für eine Überraschung sorgte Regionalligist Jedelo 2, der den Bundesliga-Absteiger Heidenheim aus dem Pokal warf. In der zweiten Runde stehen auch Freiburg, Mönchengladbach, Mainz, Union Berlin, Paderborn, Dresden, Darmstadt, Magdeburg und Essen.
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2: 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Die neuesten Blitzer auf der Donauwörterstraße in Dillingen, ein weiterer an der Donaustraße in Memmingen.
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1: Aktuell meldet Augsburg 13 Grad und bedeckt, Gersthofen ebenfalls 13 Grad, dazu Pfronten 14 Grad und stark bewölkt. Am späten Abend ist der Himmel zwischen Donau und den Alpen meist klar, dazu weht kaum Wind. In der Nacht zeigt es sich überwiegend locker bewölkt, die Temperaturen sinken auf etwa 10 bis 12 Grad. Morgen ist es sonnig und freundlich warm.
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1: Die neuesten Blitzer auf der Donauwörterstraße in Dillingen, ein weiterer an der Donaustraße in Memmingen.
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1: Die aktuellen Wetterwerte. Augsburg, Lechhausen 13 Grad, Eurasburg 14 Grad und stark bewölkt, Nessewang 14 Grad und leicht bewölkt. Kurz nach Mitternacht ist es über Augsburg, Nordschwaben und dem Allgäu heiter. Bei kaum Wind sinken die Temperaturen

0: in den kommenden Stunden auf 10 bis 14 Grad. Tagsüber setzt sich verbreitet die Sonne durch, es ist angenehm warm. Morgen zeigt es sich eher grau, zeitweise fällt Regen und der Wind frischt etwas auf. Am Mittwoch lockert die Wolkendecke wieder auf, die Sonne zeigt sich häufiger. Im weiteren Wochenverlauf ist es freundlicher und deutlich wärmer. Am Donnerstag steigen die Werte am Nachmittag auf 25 bis 28 Grad.
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2: Ich bin Hendrik Daum. Die Bahngewerkschaft EVG droht mit einem bundesweiten Streik im Regionalverkehr, sollte die Politik nicht für mehr Sicherheit sorgen. EVG-Chef Burkhardt sagte, Hintergrund sei die zunehmende Gewalt gegen Bahnpersonal. Wenn die Politik nicht bis Ende des Jahres konkret etwas unternehme, dann werde gestreikt. Laut Bundesverkehrsministerium ist allerdings ein entsprechendes Gesetz bereits in Arbeit. Bayerns Gesundheitsministerin Gerlach begrüßt den Vorstoß von Bundesgesundheitsminister Linnemann, Rentenansprüche pflegender Angehöriger doch nicht zu kürzen. Gerlach betont, dass Kürzungen das völlig falsche Signal wären, weil 83% der Pflegebedürftigen in Bayern zu Hause von Angehörigen betreut werden. Diese häusliche Pflege sei eine wichtige Säule, die nicht geschwächt werden dürfe, so Gerlach. Außenminister Wadefuhl hat die Millionenstadt Charkiw in der Ukraine besucht. Er sprach dort mit Studenten der Universität und machte sich ein Bild von den Kriegsschäden. Charkiw liegt nur rund 30 Kilometer von der Front entfernt. Russland greift die Stadt regelmäßig mit Drohnen und Raketen an. Wadefuhl sprach bei seinem Besuch von einem unheimlichen Widerstandswillen der Bewohner. Es gebe einen Geist, der russischen Gewalt zu widerstehen und das Leben aufrechtzuerhalten. Gleichzeitig versprach Wadefuhl der Ukraine weitere deutsche Unterstützung. Zum Fußball. Im DFB-Pokal ist Greuther Fürth nach einem 1:2 gegen Bochum ausgeschieden. Für eine Überraschung sorgte Regionalligist Jedelo 2, der den Bundesliga-Absteiger Heidenheim aus dem Pokal warf. In der zweiten Runde stehen auch Freiburg, Mönchengladbach, Mainz, Union Berlin, Paderborn, Dresden, Darmstadt, Magdeburg und Essen.
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0: 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Die Polizei meldet derzeit keine Verkehrsbehinderungen. Die neuesten Blitzer auf der Donauwörterstraße in Dillingen und der Donaustraße in Memmingen. Gute Fahrt dank KI und unserer Community.
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1: Aktuell meldet Dirlewang stark bewölkt bei 14 Grad, Augsburg bedeckt bei 12 Grad und Zusmarshausen 11 Grad. Zum Start in den Montag ist es meist locker bewölkt und windstill.
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1: Die Polizei meldet derzeit keine Verkehrsbehinderungen. Die neuesten Blitzer auf der Donauwörterstraße in Dillingen und der Donaustraße in Memmingen. Gute Fahrt dank KI und unserer Community.
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1: Im Moment in Augsburg Bärenkeller bedeckt bei 12 Grad, Kübach 12 Grad und Westerheim 11 Grad. In der Nacht zum Montag, 24. August, ist der Himmel klar, der Wind kaum spürbar und in den kommenden Stunden ändert sich wenig. Die Temperaturen sinken auf etwa 10 bis 14 Grad. Heute setzt sich viel Sonne durch, am Nachmittag ist es warm und der Wind frischt etwas auf. Am Dienstag zeigt sich der Tag vielerorts wolkig, stellenweise fällt etwas Regen, später lockert es wieder auf. Zur Wochenmitte zeigt es sich deutlich freundlicher mit viel Sonne, im weiteren Wochenverlauf hält der Erwärmungstrend an. Am Donnerstag liegen die Höchstwerte zwischen 26 und 28 Grad, in Augsburg, Nordschwaben und dem Allgäu meist unter sonnigem Himmel.
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4: Ich bin